0: Tesla offenbar etwas ganz Alltägliches. Das fand die Krankenkasse DAK heraus. Es wird ein Zusammenhang hergestellt zwischen den schlechten Ergebnissen der PISA-Schulstudie. Jan-Henne Reitze berichtet.
1: Seit 10 Jahren wird die Umfrage durchgeführt. In diesem Zeitraum haben Schlafprobleme und Erschöpfungsgefühl stetig zugenommen. Das liege daran, dass Kinder und Jugendliche zu lange und auch spät abends am Handy hängen, so ein Erklärungsversuch des Verbands der Kinder- und Jugendärzte. Mehr auf die eigene Gesundheit achten, empfehlen die Autoren der Studie, um besser lernen zu können und auch in der nächsten PISA-Studie wieder besser zu sein.
0: Die Chefs zweier führender KI-Unternehmen fordern ein langsameres Entwicklungstempo. Der Chef von Anthropic, also die Firma hinter Claude Amodei, warnt, schon in den nächsten 6 bis 12 Monaten könnten Schwärme von KI-Systemen zu groß angelegten Cyberangriffen fähig sein. Auch OpenAI-Chef Altman spricht sich dafür aus, die Entwicklung besonders leistungsfähiger Modelle zu bremsen. Der Großteil der Menschen lehnt Friedrich Merz als Bundeskanzler ab. Fast 4 von 5 haben das in einer Umfrage für die Bild gesagt. Selbst bei Wählerinnen und Wählern der Union ist Merz unbeliebt. Mehr als die Hälfte hält ihn für eine Fehlbesetzung. Damit setzt sich die Talfahrt der Kanzlerbeliebtheit fort. Letztes Jahr war immerhin noch jeder und jeder Dritte zufrieden mit ihm. Nach dem fehlgeschlagenen Drohnenanschlag am Flughafen Halle-Leipzig im August gehen die Ermittlungen weiter. Eine Spur führt dabei zum russischen Militärgeheimdienst GRU. Medien berichten von 2 Verdächtigen, von denen einer ein mutmaßlicher GRU-Agent sein soll. Er soll mittlerweile wieder in Russland sein. Russland weist jegliche Beteiligung zurück. In der Fußball-Bundesliga ist Freiburg im Moment Tabellenerster. Die Breisgauer gewannen gegen Gladbach mit 5:0. Bei der Borussia muss sich Trainer Eugen Polanski nach Niederlage Nummer 3 Sorgen um seinen Job machen. Außerdem spielten Augsburg-Leverkusen 2:2, Dortmund-Paderborn 3:0, Hoffenheim-Stuttgart 2:1, Frankfurt-Mainz 1:3 und Köln-Bremen 1:1.
2: 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Und aktuell in der Region hätte man normalen Verkehr auf den Straßen, egal wo es hingeht. Wir wünschen gute Fahrt. 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
3: Frisch ist es geworden, rund 12 Grad heute Nacht. Der Sonntag wird eher herbstlich. Da sind viele Wolken über der Region, kann gelegentlich auch regnen. Das bei Höchstwerten von an die 20 Grad. Morgen zum Start in die Woche auch nochmal viele Wolken über der Region. Wird vielleicht ein bisschen trockener. Am Dienstag dann wieder viele freundliche Abschnitte und wärmer wird es auch mit an die 25 Grad.

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1: Normalen Verkehr auf den Straßen in der Region hätten wir aktuell für euch. Egal wo es hingeht, gute Fahrt.

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1: Ich bin Dominik Schweiger. Gemeinsame Sitzplätze im Zug sollen für Familien wieder günstiger werden. Verkehrsminister Bilger fordert von der Deutschen Bahn die Rückkehr der Familienreservierung. Bis Juni letztes Jahr kosteten bis zu 5 Plätze zusammen 10,40 Euro. Seit der Abschaffung muss jeder Sitz einzeln reserviert und auch bezahlt werden. Mehr als 128.000 Menschen haben eine Petition für die Wiedereinführung der Familienreservierung unterschrieben. Das Unternehmen hinter ChatGPT OpenAI verschiebt seinen Börsengang bis ins kommende Jahr. Firmenchef Altman begründete das im Magazin Fortune mit den aktuellen Sicherheitsbedenken bei künstlicher Intelligenz. Zudem deutete er an, dass führende KI-Unternehmen die Entwicklung besonders leistungsfähiger Modelle gemeinsam verlangsamen könnten, um Risiken zu begrenzen. Deutschlandweit öffnen heute wieder historische Gebäude für einen Besuch und das in der Regel kostenlos. Am Tag des offenen Denkmals sollen auch Menschen für eine Besichtigung angelockt werden, die sonst eher andere Ausflüge machen. Finn Wiens berichtet.
2: Welches Denkmal bietet sich bei mir um die Ecke für einen Besuch an? Das kann jeder online unter tagdesoffenendenkmals.de nachschauen. Es gibt auch eine App. Deutschlandweit machen 6.500 Denkmäler mit. Manche sind sonst nicht für die Öffentlichkeit zugänglich. Im Mittelpunkt stehen in diesem Jahr Industriegebiete, Brücken oder Tunnel. Angeboten werden Führungen, Vorträge und Aktionen zum Mitmachen.
1: Mit bis zu 170 Stundenkilometern ist ein 17-Jähriger in einem gestohlenen Auto vor der Polizei durch Passau geflüchtet. Er durchbrach eine Straßensperre und fuhr dabei laut Polizei auf einen Beamten zu. Die Einsatzkräfte schossen daraufhin auf den Wagen. Kurz danach verunglückte der Jugendliche, er wurde leicht verletzt und festgenommen. Zur Fußball-Bundesliga. Der FC Augsburg ist die Tabellenführung nach nur einem Spieltag wieder los. Der FCA spielte gegen Leverkusen 2:2 unentschieden. Neuer Spitzenreiter ist Freiburg nach einem 5:0 gegen Gladbach. Dortmund gewann gegen Paderborn 3:0, Frankfurt in Mainz 3:1 und Hoffenheim gegen Stuttgart 2:1. Köln und Bremen trennten sich 1:1.
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3: Aktuell haben wir für euch normalen Verkehr auf den Straßen in der Region. Gute Fahrt.
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4: Frisch ist es geworden, rund 12 Grad heute Nacht. Der Sonntag wird eher herbstlich. Da sind viele Wolken über der Region, kann gelegentlich auch regnen. Das bei Höchstwerten von an die 20 Grad. Morgen zum Start in die Woche auch nochmal viele Wolken über der Region. Wird vielleicht ein bisschen trockener. Am Dienstag dann wieder viele freundliche Abschnitte und wärmer wird es auch mit an die 25 Grad.

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1: Ich bin Dominik Schweiger. Einmal hinter sonst verschlossene Türen schauen. Beim Tag des offenen Denkmals öffnen heute bundesweit mehr als 6000 historische Gebäude. Im Mittelpunkt steht dieses Mal Bamberg. Dort findet die zentrale Eröffnung statt und mehr als 50 Denkmäler können besichtigt werden. Vom alten Rathaus bis hin zu einer Bürstenwerkstatt aus dem Jahr 1907. Bahnreisen sollen für Familien wieder etwas günstiger werden. Verkehrsminister Bilger setzt sich für die Rückkehr der Familienreservierung ein. Bis Ende Juni letztes Jahr konnten bis zu 5 Sitzplätze gemeinsam für 10,40 Euro gebucht werden. Heute wird jeder Platz einzeln berechnet. Eine Petition gegen diese Änderung haben mehr als 128.000 Menschen unterschrieben. Vermietern könnten bei Verstößen gegen die Mietpreisbremse künftig Bußgelder drohen. Justizministerin Hubig will die Regeln verschärfen. Bisher müssen Vermieter in der Regel lediglich zu viel gezahlte Miete zurückerstatten. Nach Ansicht der Ministerin lässt sich die Mietpreisbremse noch zu leicht umgehen. Ein Reformentwurf liegt bereits im Bundestag. Die Europaabgeordnete Christine Singer ist in Regensburg mit der Bayerischen Sprachwurzel ausgezeichnet worden. Der Preis geht an bekannte Persönlichkeiten, die auch in der Öffentlichkeit bewusst Dialekt sprechen. Singer stammt aus dem Landkreis Garmisch-Partenkirchen, ist Landwirtin und sitzt seit 2024 für die Freien Wähler im Europaparlament. Und zur Bundesliga. Niklas Füllkrug hat Werder Bremen mit seinem Treffer zum 1:1 in Köln einen Punkt gerettet. Tabellenführer ist Freiburg nach einem 5:0 gegen Gladbach. Dortmund schlug Paderborn 3:0, Augsburg und Leverkusen trennten sich 2:2. Stuttgart verlor in Hoffenheim 1:2, Frankfurt gewann in Mainz 3:1 und in der zweiten Liga besiegte St. Pauli den VfL Wolfsburg mit 1:0.
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2: Und aktuell in der Region hätten wir normalen Verkehr auf den Straßen, egal wo es hingeht. Wir wünschen gute Fahrt.
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3: Frisch ist es geworden, rund 12 Grad heute Nacht. Der Sonntag wird eher herbstlich. Da sind viele Wolken über der Region, kann gelegentlich auch regnen. Das bei Höchstwerten von an die 20 Grad. Morgen zum Start in die Woche auch nochmal viele Wolken über der Region. Wird vielleicht ein bisschen trockener. Am Dienstag dann wieder viele freundliche Abschnitte und wärmer wird's auch mit an die 25 Grad.

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1: Und aktuell in der Region hätten wir normalen Verkehr auf den Straßen, egal wo es hingeht. Wir wünschen gute Fahrt.

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1: Ich bin Dominik Schweiger. Guten Morgen. Gemeinsame Sitzplätze im Zug sollen für Familien wieder günstiger werden. Verkehrsminister Bilger fordert von der Deutschen Bahn die Rückkehr der Familienreservierung. Bis Juni letztes Jahr kosteten bis zu 5 Plätze zusammen 10,40 Euro. Seit der Abschaffung muss jeder Sitz einzeln reserviert und auch bezahlt werden. Mehr als 128.000 Menschen haben eine Petition für die Wiedereinführung der Familienreservierung unterschrieben. Das Unternehmen hinter ChatGPT OpenAI verschiebt seinen Börsengang bis ins kommende Jahr. Firmenchef Altman begründete das im Magazin Fortune mit den aktuellen Sicherheitsbedenken bei künstlicher Intelligenz. Zudem deutete er an, dass führende KI-Unternehmen die Entwicklung besonders leistungsfähiger Modelle gemeinsam verlangsamen könnten, um Risiken zu begrenzen. Der Großteil der Menschen lehnt Friedrich Merz als Bundeskanzler ab. Fast 4 von 5 haben das in einer Umfrage für die Bild gesagt. Selbst bei Wählerinnen und Wählern der Union ist Merz unbeliebt. Mehr als die Hälfte hält ihn für eine Fehlbesetzung. Damit setzt sich die Talfahrt der Kanzlerbeliebtheit fort. Letztes Jahr war immerhin noch jeder und jeder Dritte zufrieden mit ihm. Mit bis zu 170 Stundenkilometern ist ein 17-Jähriger in einem gestohlenen Auto vor der Polizei durch Passau geflüchtet. Er durchbrach eine Straßensperre und fuhr dabei laut Polizei auf einen Beamten zu. Die Einsatzkräfte schossen daraufhin auf den Wagen. Kurz danach verunglückte der Jugendliche. Er wurde leicht verletzt und festgenommen. Und zur Bundesliga. Niklas Füllkrug hat Werder Bremen mit seinem Treffer zum 1:1 in Köln einen Punkt gerettet. Tabellenführer ist Freiburg nach einem 5:0 gegen Gladbach. Dortmund schlug Paderborn 3:0. Augsburg und Leverkusen trennten sich 2:2. Stuttgart verlor in Hoffenheim 1:2, Frankfurt gewann in Mainz 3:1 und in der zweiten Liga besiegte St. Pauli den VfL Wolfsburg mit 1:0.
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2: Aktuell haben wir für euch normalen Verkehr auf den Straßen in der Region. Gute Fahrt.
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3: Frisch ist es geworden, rund 12 Grad heute Nacht. Der Sonntag wird eher herbstlich. Da sind viele Wolken über der Region, kann gelegentlich auch regnen. Das bei Höchstwerten von an die 20 Grad. Morgen zum Start in die Woche auch nochmal viele Wolken über der Region. Wird vielleicht ein bisschen trockener. Am Dienstag dann wieder viele freundliche Abschnitte und wärmer wird es auch mit an die 25 Grad.

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1: Und aktuell liegen uns keine Störungsmeldungen vor. Egal wohin ihr unterwegs seid, gute Fahrt.

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2: Ich bin Angela Kress. Guten Morgen. Die Probleme bei der Bahn und der Verkehrsinfrastruktur sieht Bundesverkehrsminister Bilger als einen Faktor für die Unzufriedenheit im Land. Er will nun immerhin die abgeschaffte Familienreservierung wieder einführen. Man sei mit der Bahn dazu im Gespräch, sagte Bilger den Funke-Medien. Katrin

0: Müller berichtet.
1: Gegen unpünktliche Züge hilft das zwar nicht, das wären aber immerhin mal gute Nachrichten für die leidgeprüften Fahrgäste. Die Bahn hatte die Familienreservierung vor gut einem Jahr abgeschafft. Bis dahin konnten Familien für 10,40 Euro bis zu 5 Sitzplätze gemeinsam reservieren. Seitdem muss für jeden Platz einzeln bezahlt werden.
2: Bringt das die erhoffte Wende im deutschen E-Auto-Geschäft? Der neue elektrische Polo von Volkswagen kommt bei den Kunden wohl deutlich besser an als erwartet. Bisher hat VW mehr als 30.000 Bestellungen bekommen, besonders viele davon aus Deutschland. Der ID Polo ist seit Ende April bestellbar und steht seit wenigen Tagen bei den Händlern. Eigentlich wollte OpenAI, die KI-Firma hinter ChatGPT, an die Börse gehen, aber daraus wird erstmal nichts. Der Konzern tritt auf die Bremse. Firmenchef Altman begründet das im Magazin Fortune mit Sicherheitsbedenken bei künstlicher Intelligenz. Erstmal müsse geklärt werden, wie Unternehmen und Regierungen mit den Risiken umgehen. Auch bei anderen KI-Firmen soll gebremst werden, etwa bei Anthropic. Kanzler Merz steckt ja weiter in seinem Beliebtheitstief fest. Einen Kanzlersturz wird es aus Bayern aber nicht geben. CSU-Chef Söder stellt sich hinter Merz und nennt ihn in der Bild am Sonntag den richtigen Mann an der Regierungsspitze. Trotzdem müsse die Bundesregierung aufs Tempo drücken. Die bisherigen Ergebnisse seien zu mager, etwa beim Kampf gegen Sozialmissbrauch. Zur Fußball-Bundesliga. Der FC Augsburg ist die Tabellenführung nach nur einem Spieltag wieder los. Der FCA spielte gegen Leverkusen 2:2. Neuer Spitzenreiter ist Freiburg nach einem 5:0 gegen Gladbach. Dortmund gewann gegen Paderborn 3:0, Frankfurt in Mainz 3:1 und Hoffenheim gegen Stuttgart 2:1. Köln und Bremen trennten sich 1:1.
3: 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Und aktuell in der Region hätte man normalen Verkehr auf den Straßen, egal wo es hingeht. Wir wünschen gute Fahrt. 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
4: Heute darf definitiv die Übergangsjacke zum Einsatz kommen. Es bleibt eher frisch, um die 20 Grad, dazu viele Wolken und gelegentliche Regenschauer. Morgen dann der letzte Ferientag, auch da viele Wolken und ähnliche Temperaturen, wird aber insgesamt schon ein bisschen trockener. Am Dienstag dann aber wieder freundlich mit Sonnenschein und das bei 25 Grad.
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1: Und derzeit liegen uns für euch keine Störungsmeldungen vor. Gute Fahrt.
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2: Heute darf definitiv die Übergangsjacke zum Einsatz kommen. Es bleibt eher frisch, um die 20 Grad, dazu viele Wolken und gelegentliche Regenschauer. Morgen dann der letzte Ferientag, auch da viele Wolken und ähnliche Temperaturen, wird aber insgesamt schon ein bisschen trockener. Am Dienstag dann aber wieder freundlich mit Sonnenschein und das bei 25 Grad.

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8: Ich bin Angela Kress. Guten Morgen. Zwar stellen immer weniger Menschen einen Asylantrag in Deutschland, aber die, die es tun, sind damit meist erfolgreich. Laut Zahlen der Bundesregierung stellten im ersten Halbjahr fast 40.000 Menschen zum ersten Mal einen Asylantrag, gut ein Drittel weniger als im Vorjahreszeitraum. Babette Büchner berichtet.
9: Fällt der Bescheid positiv aus, spielt bei der Hälfte der Fälle der Familienschutz eine Rolle. Noch höher war die Quote bei Flüchtlingen aus Afghanistan. Grund dafür ist ein Urteil des Europäischen Gerichtshofs. Das hatte entschieden, dass Frauen seit der Machtübernahme der Taliban grundsätzlich einen Schutzanspruch haben.
8: Für Familien könnte es in Zukunft wieder etwas günstiger werden, im Fernverkehr mit der Bahn unterwegs zu sein. Bundesverkehrsminister Bilger drängt darauf, die Familienreservierung wieder einzuführen. Den Funke-Zeitungen sagte er, dass man dazu mit der Bahn im Gespräch sei. Im Juni 2025 war sie abgeschafft worden. Bis dahin konnten Familien für gut 10 Euro bis zu 5 Sitzplätze gemeinsam reservieren. Seitdem muss für jeden Platz extra bezahlt werden. Es gibt ja Pläne der Deutschen Bahn, die Regionalverbindung zwischen Augsburg und München auszudünnen, und das stößt auf immer mehr Widerstand. Mehr als 3.000 Menschen haben bisher eine Online-Petition gegen

0: die Pläne unterschrieben. Auch unter anderem drei schwäbische Landräte fordern die Bahn auf, die Pläne aufzugeben. Hintergrund ist, dass die Strecke laut Bahn überlastet ist und ICEs sie bevorzugt nutzen sollen. Mehr als 6.000 Denkmäler bundesweit öffnen heute ihre Türen. Offiziell eröffnet wird der Tag des offenen Denkmals diesmal in Bamberg. Er soll auch Menschen anlocken, die sonst eher andere Ausflüge machen. Manche der Denkmäler sind außerdem sonst nicht öffentlich zugänglich. In der Fußball-Bundesliga ist Freiburg im Moment Tabellenerster. Die Breisgauer gewannen gegen Gladbach mit 5:0. Bei der Borussia muss sich Trainer Eugen Polanski nach Niederlage Nummer 3 Sorgen um seinen Job machen. Außerdem spielten Augsburg-Leverkusen 2:2, Dortmund-Paderborn 3:0, Hoffenheim-Stuttgart 2:1, Mainz-Frankfurt 1:3 und Köln-Bremen 1:1.
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2: Normalen Verkehr auf den Straßen in der Region hätten wir aktuell für euch. Egal wo es hingeht, gute Fahrt.
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3: Im Moment sind uns keine Blitzer gemeldet.
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5: Heute darf definitiv die Übergangsjacke zum Einsatz kommen. Es bleibt eher frisch. Um die 20 Grad, dazu viele Wolken und gelegentliche Regenschauer. Morgen dann der letzte Ferientag. Auch da viele Wolken und ähnliche Temperaturen, wird aber insgesamt schon ein bisschen trockener. Am Dienstag dann aber wieder freundlich mit Sonnenschein und das bei 25 Grad.
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5: Schönen guten Morgen. Kennt ihr den Spruch, erst im Tanz wird der Mensch ganz? Wir stellen euch gleich einen Ordensmann vor aus Dietfurt im Landkreis Neumark, der genau das absolut verinnerlicht hat. Gleich unser Thema, jetzt aber erstmal mehr Hits, mehr Vielfalt für euren Sonntagmorgen.

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2: Es war ein heißer und trockener Sommer, der Sommer 2026. Meldungen über Rekordtemperaturen und Rekorddürre wollten nicht aus den Medien weichen. Aber wir scheinen uns trotz allen Jammerns damit abzufinden, dass das Wetter immer extremer wird. Nichts ist mehr zu hören von den Klimaaktivisten wie denen der letzten Generation. Einer ihrer Protagonisten, der Jesuitenpater Jörg Alt, hat sich, wie die meisten seiner Mitstreiter, frustriert zurückgezogen. Den Deutschen, so sagt er, ist der Preis für einen Liter Diesel wichtiger als die immensen Schäden, die der Klimawandel mit sich bringen wird. Ja, auch mich beschleicht ein Gefühl der Ohnmacht und Frustration. Was kann ich als Einzelner schon tun? Trägt mein kleiner Beitrag wirklich dazu bei, die weitere Erderwärmung zu verhindern? Ja, er tut es. Aber er tut es nur im Verbund mit anderen. Wenn viele Menschen kleine Schritte tun, kann es ein großer Schritt werden. Thomas Riegel, Fachstelle Weltkirche im Bistum Regensburg.
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1: Einen schönen Sonntagmorgen, hier ist Charivari. Bruder Georg Schmauser vom Franziskanerkloster Dietfurt im Landkreis Neumarkt trägt sprichwörtlich viele Hüte. Hier im Kloster lebt er seit mittlerweile 46 Jahren und ist eigentlich besser bekannt als Brother George. Denn Bruder Georg ist nämlich ein richtiger Entertainer.
2: Ob als Clown, bei der Kinderarbeit oder beim Tanzen, immer wieder lässt er sich etwas einfallen, um Menschen zu unterhalten und zusammenzubringen. Seit Jahrzehnten schon beschäftigt er sich mit sakralem Tanz.
3: Ich sage eigentlich oft gar nicht tanzen dazu. Ich sage, die Leute mit Musik in Bewegung zu bringen. Tanzen schreckt schon Bäche ab. Oh, da habe ich einen Tanzkurs machen müssen, ich auf der zwei linken Füße. Aber in der Musik zu bewegen, ich denke, da kann jeder Mensch was anfangen. Auch manche Stare, also überwiegend die Menge, tun sich da öfter schwer.
2: Auch die, die sich mit dem Tanzen schwer tun, sind bei Bruder Georg bestens aufgehoben. Denn sakraler Tanz besteht nicht aus schwer zu erlernen.

0: heilenden Schritten.
1: Sakral heißt nichts anderes wie heilen. Und es geht eine heilende Kraft aus, wenn viele sich im gleichen Rhythmus bewegen. Und darum mag ich eigentlich schon gern Gruppen, wo mehr Beteiligung ist. Also ab 20 merkt man eine wunderbare größere Kraft, vor allem wenn man dann zwei Kreise auch noch machen kann.
0: Die Tänze choreografiert er seit fast 25 Jahren selbst. Auch die Musik sucht er immer aus, das Motto einfach nehmen, was gut tut. Das ist beim sakralen Tanz vom Sound her dann nochmal ein anderes Hörerlebnis als beim meditativen Tanz.
1: Beim sakralen Tanz kann ich hernehmen alles. Also ich habe Michael Jackson Musik, ich habe Rock'n'Roll Musik, Tango Musik, alle Richtungen. Vor allem israelische Tänze, wo wirklich wo gehupft wird, gedreht und wo du dich auch mal vor die Teilnehmer wegdrehst. Weil sobald du dich wegdrehst, werden die Leute oft nervös werden. Und meditativ ist, ich fange mit ganz leichten Sachen an und höre mit ganz ruhigen wieder auf.
0: Das ganze Jahr über kommt Bruder Georg dann zu verschiedenen Veranstaltungen, Tanzabenden oder Kursen zum Beispiel. Seine Motivation ist folgende.
1: Ich will da eigentlich überhaupt keinen Lohn dafür haben. Mein größter Lohn ist, die eigene Kraft dann zu spüren, die sich daraus ergibt. Und es geht gut, wenn mehrere Leute sind. Ja, das ist für mich eigentlich so der eigentliche Lohn.
0: Auch im Bistum Regensburg ist Bruder Georg, oder besser gesagt Brother George, immer wieder unterwegs. So zum Beispiel im Dezember im Haus Johannisthal. Lea Grosser, katholische Redaktion.

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1: Mit Claudia Breski, guten Morgen. Auf ein Bier mit. So heißt eine interessante Veranstaltungsreihe in Roding. Die Kolpingsfamilie hat sie vor wenigen Jahren ins Leben gerufen. Sie lädt mehrmals im Jahr besondere Gäste ins Pfarrheim ein, denen unterschiedlichste Fragen gestellt werden können. Diesen Freitag kommt Pater Klaus Schäfer nach Roding. Er ist Klinikseelsorger an der Uniklinik Regensburg, Buchautor und beschäftigt sich viel mit Themen wie Organspende und Sterbehilfe. Die Veranstaltung beginnt am Freitag um 19 Uhr. Am kommenden Freitag findet in der Dreieinigkeitskirche in Regensburg eine Benefizlesung zugunsten des gesamten Friedhofs statt. Von 20 Uhr an liest Georg Burger Texte aus der Barockzeit, musikalisch begleitet von Verena und Günter Kronseder an Flöte und Cembalo. Die Lesung möchte den Blick auf den barocken gesamten Friedhof lenken, auf dem mehr als 100 evangelische Gesandte und ihre Familien ihre letzte Ruhestätte gefunden haben. Der Erlös kommt der laufenden Generalsanierung des Friedhofs zugute. Der Eintritt kostet 15 Euro. Im Exerzitienhaus Werdenfels in Nittendorf wird am Samstag ein Oasentag angeboten. Er hat das Thema Speicher voll, Raum schaffen, Klarheit gewinnen, durchatmen. Das Ganze ist genau das richtige Angebot für diejenigen, die tagtäglich das Gefühl haben, überflutet zu werden von Worten, Bildern, E-Mails und Terminen. Christine Vollert, Gemeindereferentin und Gestaltpädagogin, wird durch den Tag führen mit Impulsen, Musik, Gesang, Gebet und Stille. Der Oasentag geht am Samstag von 9 bis 16.30 Uhr. Anmeldungen sind möglich über die Homepage vom Haus Werdenfels. Wir machen weiter mit Glückwünschen zum Namenstag. Heute am 13. September gratulieren wir Notburger, Tobias und Johannes.
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4: Normalen Verkehr auf den Straßen in der Region hätten wir aktuell für euch. Egal wo es hingeht, gute Fahrt.
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4: Momentan liegen uns keine Blitzer vor.
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7: Heute darf definitiv die Übergangsjacke zum Einsatz kommen. Es bleibt eher frisch, um die 20 Grad, dazu viele Wolken und gelegentliche Regenschauer. Morgen dann der letzte Ferientag, auch da viele Wolken und ähnliche Temperaturen, wird aber insgesamt schon ein bisschen trockener. Am Dienstag dann aber wieder freundlich mit Sonnenschein und das bei 25 Grad.
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7: Einen schönen Sonntag wünsche ich euch. Ab Dienstag geht's wieder los mit der Schule. Und da ist natürlich die Aufregung groß, vor allem bei den Erstklässlern. Viele gemischte Gefühle gibt es insbesondere bei Kindern mit Migrationshintergrund. Um die wird sich bei der Caritas in Regensburg gekümmert. Sprechen wir gleich drüber. Jetzt aber erstmal rein in den neuen Morgen mit mehr Hits, mehr Vielfalt.

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1: In wenigen Tagen startet mit der Schule auch wieder der Religionsunterricht. Für die einen eine willkommene Abwechslung, für die anderen eher lästig. Was viele nicht ahnen, dass Rallye überhaupt läuft, ist ganz schön kompliziert. Denn sowohl Kirche als auch Staat sind hier am Ruder.
2: Harriet Eisentraut organisiert den Religionsunterricht in Michelau und Kronach-Ludwigstadt.
3: Ein evangelisches Schulreferat ist das Management hinterm Religionsunterricht. Der evangelische Religionsunterricht wird begleitet von etwa 50% staatlichen Lehrkräften und 50% kirchlichen Lehrkräften.

0: und beim Schulreferat laufen die Fäden zusammen, wer wo seine Lehrkräfte einsetzt.
1: Das ist die Orga. Daneben gibt es noch Schulseelsorge und die Fachberatung läuft. Aber an der Basis nervt Rilli die einen, anderen gibt es was.
0: Insgesamt ist die Akzeptanz gegenüber dem Religionsunterricht sehr, sehr hoch. Wenn man blickt auf die Austrittszahlen, auch in der evangelischen Landeskirche, sind die Schülerzahlen konstant, weil viele Eltern oder dann auch die volljährigen jungen Erwachsenen in beruflichen Schulen einen Antrag stellen auf Teilnahme. Also die Eltern treten aus der Kirche aus oder junge Erwachsene treten aus der Kirche aus, nehmen aber diesen Faktor Bildung in den Schulen trotzdem mit und gehen statt in den Ethikunterricht in Rallye.
1: Das klingt jetzt erstmal widersprüchlich. Austreten, aber Rallye unterstützen?
0: Also ich kann jetzt nur sagen, was ich von Eltern vor allem lese und höre auf den Anträgen, gerade in den Grundschulen und auch in den Mittelschulen, schreiben Eltern sehr oft, die Kinder sollen später selber entscheiden, ob sie der Kirche beitreten oder nicht.
1: Im Religionsunterricht geht es ja auch nicht nur um Glauben, sondern auch um Nichtglauben und um alle Religionen.
0: Es geht viel um Wissen, aber es geht vor allem auch viel um die existenziellen Fragen. Ich denke, in keinem anderen Fach wird wirklich nach Leben und Sterben gefragt in einer Tiefe, wie es im Religionsunterricht möglich ist. Mir ist es wichtig, dass Kinder und Jugendliche Sinnfragen stellen dürfen, ihre eigene Position finden, reflektieren und dann natürlich auch in Krisenfällen einen Hoffnungszuspruch, den man so in anderen Fächern, geben die Kollegen auch viel persönliche Zuwendung. Aber im Religionsunterricht ist dieser Zuspruch auch Unterrichtsinhalt. Und ich denke, das unterscheidet von anderen Fächern. Es geht um eine mündige Religiosität im positiven Sinn.
1: Der Religionsunterricht verändert sich. Hier und da wird evangelisch und katholisch zusammengelegt. Oft fehlen Lehrer. Die Fachfrau wünscht sich,
0: dass unsere Lehrkräfte, kirchlich wie staatlich, wirklich vollwertige Mitglieder in den Lehrerkollegien bleiben. Ich wünsche mir konfessionell kooperative Modelle, eine enge Zusammenarbeit mit den katholischen Kollegen, Kolleginnen. Und ich wünsche mir, dass staatliche wie kirchliche Religionslehrkräfte gut weitergebildet werden können, dass Zeit da ist für Fortbildung, für Weiterbildung, zum Beispiel für die Weiterbildung in der Schulseelsorge.
1: Guten Schulstart, ob mit oder ohne Rallye. Christoph Leferz, evangelische Redaktion.

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2: Wir sollten Menschen, die in Pflegeberufen arbeiten, unbedingt was Gutes tun. Wie wär's mit einem Pflegekongress in Salzburg? Was einst als Idee im Erzbistum München und Freising geboren wurde, hat ganz schön weite Kreise gezogen. Und so findet in 5 Wochen der mittlerweile 50. Salzburger Pflegekongress statt. Mitorganisiert unter anderem von Regensburg aus.
3: Auf Seiten des Bistums Regensburg bereitet Pfarrer Christoph Seidel diesen Pflegekongress mit vor. Er ist Leiter der Fachstelle Seelsorge für Berufe im Gesundheits- und Sozialwesen. Das Ansinnen des Pflegekongresses ist gleich geblieben. Etwas hat sich aber verändert. Früher haben überwiegend Ordensleute und Priester teilgenommen.
4: Dieses Bild hat sich natürlich sehr verändert in

0: Richtung einer bunten Truppe. Es gibt jetzt mal so die eine oder andere Ordensschwester oder den einen oder anderen Priester, aber in aller Regel sind es wirklich Pflegende, die nicht mehr Ordensleute sind. Es sind Pflegedienstleitungen, es sind Pflegelehrende, auch manche Seelsorgerinnen und Seelsorger.
1: Der Jubiläumskongress am 16. und 17. Oktober steht unter dem Motto Bewahren, Erneuern, Weitergehen. Es gilt diesmal eine Brücke zu schlagen von der Vergangenheit in die Zukunft. Bei einem Speed-Dating wird zum Beispiel über die Geschichte und die Gegenwart des Kongresses geplaudert. Ein österreichischer Kabarettist schaut vorbei. Es gibt ein tolles Konzert im Salzburger Dom, einen ökumenischen Gottesdienst und selbstverständlich viel fachlichen Input.
0: Es wird Pflegeroboter zu sehen geben, zu erleben geben. Da spielt auch die OTH in Regensburg eine große Rolle, die tatsächlich auch in Pflegetechnik schon sehr, sehr weit fortgeschritten sind.
1: Der Salzburger Pflegekongress lockt jedes Jahr ein breites Publikum an. Viele Stammkunden, also die mit Verlaub alten Hasen im Pflegebereich, aber auch die Jungen. Pfarrer Christoph Seidel freut sich, dass sogar immer ganze Klassen von Krankenpflegeschulen dabei sind.
0: Bis jetzt habe ich alle, die sich diese 2 Tage freigenommen haben, hinterher einfach glücklich erlebt, weil es halt tatsächlich eine Auszeit war und weil es der Seele gut getan hat.
1: Übrigens, der Kongress gilt als Fortbildung. Wer will, kann sich gerne anmelden über die Homepage salzburger-pflegekongress.org. Und wer das bis übermorgen macht, kann sich sogar den verlängerten Frühbucherrabatt sichern.
0: Wir würden uns tatsächlich freuen, wenn zu diesem Jubiläumskongress sich vielleicht noch ein paar Leute auch auf den Weg machen würden. Es ist fachlich eine tolle Geschichte und es ist einfach immer ein traumhaftes Erleben, Salzburg zu sehen, zu spüren, zu hören. Und diese wunderbare Stadt in sich aufzunehmen.
1: Der Salzburger Pflegekongress, ein wichtiges Gemeinschaftsprojekt mehrerer Bistümer sowie vom Katholischen Pflegeverband Regensburg als Träger. Claudia Breski, katholische Redaktion. 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
1: Ich bin Angela Kress. Guten Morgen. Könnte sich KI selbstständig machen und das Internet übernehmen? Damit ein solches Horrorszenario nicht Wirklichkeit wird, haben mehrere Chefs von großen KI-Konzernen jetzt beschlossen, wir treten auf die Bremse. OpenAI hat außerdem entschieden, erstmal nicht an die Börse zu gehen. Seit Wochen gibt es Sorgen, weil sich KI-Software in Hacking-Testläufen selbstständig gemacht hatte. Das Niedrigwasser im Rhein könnte in diesem Jahr erhebliche volkswirtschaftliche Schäden verursachen. Davon geht die IHK-Arbeitsgemeinschaft Rheinland-Pfalz aus. Wie hoch die Summe am Ende tatsächlich ausfällt, ist noch unklar. Seit der Dürre 2018 mit hohen Schäden wurde nachgebessert. Zum Beispiel wurden Schiffe speziell für Niedrigwasser gebaut. Trotzdem könnten sich die Schäden etwa beim Benzinpreis auch längerfristig auswirken, sagt die IHK. Die Probleme bei der Bahn und der Verkehrsinfrastruktur sieht Bundesverkehrsminister Bilger als einen Faktor für die Unzufriedenheit im Land. Er will nun immerhin die abgeschaffte Familienreservierung wieder einführen. Man sei mit der Bahn dazu im Gespräch, sagte Bilger den Funke-Medien. Katrin Müller berichtet.
2: Gegen unpünktliche Züge hilft das zwar nicht, das wären aber immerhin mal gute Nachrichten für die leidgeprüften Fahrgäste. Die Bahn hatte die Familienreservierung vor gut einem Jahr abgeschafft. Bis dahin konnten Familien für 10,40 Euro bis zu 5 Sitzplätze gemeinsam reservieren. Seitdem muss für jeden Platz einzeln bezahlt werden.
1: Immer weniger Menschen stellen in Deutschland einen Asylantrag. Der Anteil derer, die mit ihrem Antrag erfolgreich sind, ist aber erneut gestiegen. Im ersten Halbjahr lag die Schutzquote, also die der erfolgreichen Anträge, laut Bundesamt für Migration und Flüchtlinge bei gut 47%, 10 Prozentpunkte höher als im vergangenen Jahr. Ein wichtiger Faktor war der Familienschutz. Der soll dafür sorgen, Familien zusammenzuführen oder nicht zu trennen. Zur Fußball-Bundesliga. Der FC Augsburg ist die Tabellenführung nach nur einem Spieltag wieder los. Der FCA spielte gegen Leverkusen 2:2. Neuer Spitzenreiter ist Freiburg nach einem 5:0 gegen Gladbach. Dortmund gewann gegen Paderborn 3:0, Frankfurt in Mainz 3:1 und Hoffenheim gegen Stuttgart 2:1. Köln und Bremen trennten sich 1:1.
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0: hier die aktuellen Meldungen von den Straßen bei uns in der Region. Wenn ihr gerade auf der A93 Regensburg in Richtung Weiden unterwegs seid, fahrt zwischen den Anschlussstellen Teublitz und Schwandorf Süd besonders vorsichtig. Hier kommt es zu Verzögerungen durch eine ungesicherte Unfallstelle auf dem linken Fahrstreifen.
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0: Momentan liegen uns keine Blitzer vor.
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4: Heute darf definitiv die Übergangsjacke zum Einsatz kommen. Es bleibt eher frisch, um die 20 Grad, dazu viele Wolken und gelegentliche Regenschauer. Morgen dann der letzte Ferientag, auch da viele Wolken und ähnliche Temperaturen, wird aber insgesamt schon ein bisschen trockener. Am Dienstag dann aber wieder freundlich mit Sonnenschein und das bei 25 Grad.
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4: Grüße euch, ein schönes Wochenende. Um Pflegekräfte zu stärken, gibt es bald wieder den Salzburger Pflegekongress. Der wird auch aus Regensburg mitorganisiert, ist gleich unser Thema. Jetzt aber erstmal mehr Hits, mehr Vielfalt für euren Sonntag.

0: Schönen guten Morgen, hier ist Charivari mit Kirche, Kultur und Soziales. Am Dienstag beginnt bei uns in Bayern wieder die Schule. Für viele Schulanfänger ein spannendes Abenteuer. Für Migrantenkinder oft ein richtiger Hürdenlauf mit vielen Herausforderungen. Wir haben dazu in der Caritas-Beratungsstelle für Migration in Regensburg nachgefragt.
1: Es ist nicht nur das fremde Schulsystem, das den Migrantenkindern vor dem Schulanfang Angst macht, erzählt Rosi Magalanes von der Migrationsberatung. Es sind viele Dinge, die die Kinder belasten.
2: Zum Beispiel befinden sich die Kinder vom Anfang an zwischen verschiedenen Kulturen, verschiedenen Sprachen und Traditionen. Dabei können sich die Kinder vielleicht auch verloren fühlen oder fremd. Dann zum Beispiel dieses Loslassen von vertrauten familiären Umfeld. Wenn man dazu aber auch die Sprache nicht kann oder sich nicht gut verständigen kann, dann haben die Kinder natürlich doppelt so viel Angst. Die sehen einfach, ich sehe anders aus und dann bekommt man sofort einen Stempel.
1: Im Lauf der Jahre haben sich die Integrationsangebote und die Sprachförderung verbessert.

0: so die Beraterin. Aber es kamen neue Probleme dazu, vor allem durch negative Berichte über Migration in den Medien.
1: Problematisch ist dabei, dass Migrantinnen und Migranten in den Medien oft dann sichtbar werden, aber mehr, wenn es um Konflikte geht und um Probleme. Dass viele Migrantenkinder als Problemkinder gesehen werden, weil die vielleicht nicht genug Deutsch können, um in demselben Niveau der Klassenkameraden zu sein. Nicht selten werden Kinder daher auf gesonderte Schulen verwiesen. Also die Integration gelingt jedoch vor allem dort, wo Kinder gemeinsam lernen und gemeinsam spielen.
0: Um Kindern mit Migrationshintergrund den Schulstart zu erleichtern, bietet die Caritas eine fundierte Beratung an.
1: In unseren alltäglichen Beratungsarbeit, da beraten wir und wir begleiten Familien bei Fragen rund um Schule, Behörden, Aufenthalt. Die Familien fühlen sich froh über jeden Rat, jeden erfüllten Antrag, den wir mit denen zusammen erarbeiten können. Wir unterstützen die Familien, wenn es Probleme in den Schulen gibt. Wir helfen den Familien immer mit der Kommunikation direkt mit den Schulen oder mit den Lehrern zu sprechen.
0: Den Mitschülern der ersten Klasse gibt Rosi Magalanes den Rat, offen, freundlich und respektvoll auf die Migrantenkinder zuzugehen.
1: Einfach ein freundliches Hallo, eine Einladung mit zum Mitspielen oder Hilfe im Unterricht. Das könnte dann schon die Welt für einige bedeuten. Das ist schön, sich integriert zu fühlen, sich Teil der Gruppe zu fühlen. Genau das sollte das Ziel sein, dass jedes Kind sagen kann, ich fühle mich hier wohl. Hier gehöre ich dazu.
0: Wir wünschen allen Kindern einen guten Schulstart. Matthias Wille, katholische Redaktion.

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1: Als junge Erwachsene, wenn die ersten großen Veränderungen mit Studium oder Job anstehen, kommen auch große Lebensfragen. Wo soll es hingehen? Wie soll das Leben aussehen? Hier kann Kirche eine echte Stütze sein, zum Beispiel im Uni-Alltag. Hochschulseelsorgerinnen und Seelsorger helfen gerne bei der Suche nach Antworten.
2: Wir als Kirche können da Werte vermitteln, wir können da sein als Zuhörerinnen, Zuhörer. Wir können Ansprechpartner sein in Lebenskrisen.
3: Und so manche Krise kann einem bereits im Uni-Alltag begegnen. Pfarrer Ralf Natschke-Scherm unterstützt neben seiner Gemeindearbeit Studierende an der Technischen Hochschule in Deggendorf. Die Studienzeit ist eine spannende Zeit. Neue Menschen, die erste eigene Wohnung oder WG und die ersten Schritte in Richtung berufliche Zukunft. Für junge Menschen kann das sehr fordernd sein. Eine ambivalente Zeit voller Freiheit und Unsicherheit. Gerade hier kann Kirche ansetzen und mit Gemeinschaft und

0: Vermittlung Halt geben.
1: Was, glaube ich, Jugendlichen gut tut, ist, dass wir in der Präsenz da sind, dass wir auf Augenhöhe kommunizieren können und dass sie auch bei uns Gemeinschaft erfahren können. Wir machen regelmäßig auch ESG-Frühstück, da sind alle eingeladen, alle Studierenden, die genießen das einfach, nicht alleine frühstücken zu müssen, sich unterhalten zu können. Da kommt man dann eben auch auf seelsorgerliche Themen oder auch Glaubensfragen. Bei Kirche geht es nicht nur um Glaubensvermittlung, sondern auch darum, dass wir zum Beispiel sowas vermitteln wie, jeder hat eine zweite Chance verdient. Alle Menschen sind gleichberechtigt. Das sind ja auch biblische Botschaften, die aber auch einfach für unsere Gesellschaft total wichtig sein können.
0: Auch Pfarrerin Sonja Sibbo-Heißmann erlebt das in ihrem Alltag in Passau. Das Studium ist oft mehr als nur Lernen und Prüfungen. Es ist auch eine Lebensphase, in der wichtige Entscheidungen getroffen werden, neben Leistungsdruck und Abgabeterminen. Die Kirchenbindung der jungen Menschen nimmt zwar ab, das Bedürfnis nach Gemeinschaft aber bleibt konstant.
2: Ich glaube schon, dass es ziemlich wenig Bindung häufig gibt. Die Menschen, die so die Studis, die in der ESG auftauchen, da ist es dann, wenn jemand irgendwie in einer religiös-glaubensmäßigen Richtung eine Frage stellt oder Themen aufkommt, dann natürlich, dann wird da gerne drüber geredet. Aber wenn die den ganzen Tag über Fußball reden würden, dann reden wir halt über Fußball. Das ist völlig egal. Es sind ja doch relativ wenige, die dann eine Bindung mitbringen. Und ich merke verstärkt, dass dann auch Menschen kommen, die auch schwierige Erfahrungen gerade so im freikirchlichen oder sehr konservativen Kontext gemacht haben und dann bei uns in der ESG da tatsächlich irgendwie auch nochmal ein bisschen eine andere Art von Christseinleben kennenlernen, was, würde ich schon sagen, gut tut.
0: Die Hochschulseelsorge hilft, den Blick über den Studienalltag hinauszurichten. Oft geht es nicht darum, die perfekten Antworten zu bekommen, sondern den Fragen genügend Raum zu lassen. Eva Schlössel, Evangelische Redaktion.

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1: Mit Claudia Breski, schönen guten Morgen. Heute ist der bundesweite Tag des offenen Denkmals. Da gibt es Land auf, Land ab wieder so viel Interessantes zu besichtigen. Zum Beispiel im Landkreis Kelheim den Dachstuhl der St. Salvator-Kirche in Mainburg. Der stammt aus dem Jahr 1723. Oder im Landkreis Schwandorf in Trausnitz die Versöhnungskapelle samt direkt angebautem Sachsenturm. Das ist ein mittelalterlicher Wehrturm aus dem Jahr 792. In Walderbach im Landkreis Cham lädt das Kreismuseum zu einem Besuch ein. Das ist untergebracht in einem ehemaligen Zisterzienserkloster. Regensburg macht natürlich auch mit. Angeboten werden hier unter anderem Führungen durch die Neupfarr- und die Dreieinigkeitskirche. Nächsten Samstag sind Frühaufsteher gefragt. Morgens um 5 Uhr startet die evangelische Kirchengemeinde Regenstauf im Rehtal bei Kareth auf einen rund 6 Kilometer langen Besinnungsweg. Der möchte dazu einladen, den Tag mal bewusster zu beginnen. 4 Stationen werden dabei angepeilt, 3 Kapellen und die Winzerer Höhe als Aussichtspunkt. Für die Strecke sind etwa 2,5 bis 3 Stunden eingeplant. Nach der Rückkehr ins Rehtal klingt der Morgen bei einem gemeinsamen Frühstück aus. Und der Garten des Franziskanerklosters Neukirchen beim Heiligen Blut ist schon ein besonders schöner Ort. Genau hier bietet die katholische Erwachsenenbildung KAM am Freitag eine Veranstaltung an, die Leib und Seele gut tun soll. Das Ganze mit Bewegungstrainer Johann Meierhofer. Der bietet ab 17 Uhr unterschiedliche Bewegungsübungen an, darunter ein Bambusstock-Qigong mit Übungen für den Alltag. Wer interessiert ist, findet nähere Informationen auf der Homepage der katholischen Erwachsenenbildung KAM. Hier kann man sich auch anmelden.
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4: Hier die aktuellen Meldungen von den Straßen bei uns in der Region. Auf der A93 Regensburg in Richtung Weiden solltet ihr besonders vorsichtig fahren. Hier kommt es zwischen Teublitz und Schwandorf Süd zu Behinderungen aufgrund eines Unfalles.
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4: Im Moment sind uns keine Blitzer gemeldet.
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6: Heute darf definitiv die Übergangsjacke zum Einsatz kommen. Es bleibt eher frisch, um die 20 Grad, dazu viele Wolken und gelegentliche Regenschauer. Morgen dann der letzte Ferientag, auch da viele Wolken und ähnliche Temperaturen, wird aber insgesamt schon ein bisschen trockener. Am Dienstag dann aber wieder freundlich mit Sonnenschein und das bei 25 Grad.
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6: Schönen guten Morgen. Ihr habt doch bestimmt schon mal was vom katholischen Deutschen Frauenbund gehört. So einen Frauen- und Mütterverein gibt es zum Beispiel in Regensburg bei St. Wolfgang. Aber was machen die denn da eigentlich? Das hört ihr gleich genauer. Jetzt geht's aber erstmal rein in den Sonntagmorgen mit mehr Hits, mehr Vielfalt.

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1: Schönen guten Morgen. Zusammenhalt unter Frauen und dabei etwas für andere tun. Dafür steht der Frauen- und Mütterverein St. Wolfgang in Regensburg. Und den gibt es inzwischen seit 100 Jahren. Doch was macht diesen Verein aus? Warum ist er heute noch wichtig?
2: Gestartet ist der christliche Frauen- und Mütterverein der Pfarrei St. Wolfgang in Regensburg 1926 mit fast 700 Mitgliedern. Eine, die ihm schon lange treu ist, ist Ursula Reitmeier. Seit 40 Jahren ist sie Mitglied. Seit 14 Jahren leitet sie mit ihrem Team den Verein. Gegründet wurde er, weil sich Frauen sozial engagieren wollten.
3: Die haben auch früher Pakete in die Welt geschickt zu den Missionsschwestern, Kleidung gesammelt. Das habe ich sogar am Anfang noch mitgemacht. Da ist halt Kleidung in der Pfarrei gesammelt worden und dann ist das zu Paketen bearbeitet und durchgeschaut worden und in die Mission geschickt worden. Viele Gelder sind in die Mission gekommen, weil es waren ganz viele Schwestern aus der Pfarrei auch in der Mission.
2: Heute ist der Verein kleiner. Rund 170 aktive Mitglieder sind es inzwischen, die meisten davon im eher fortgeschrittenen Alter. An der Freude am gemeinsamen Vereinsleben hat das aber nichts geändert.
3: Es macht Spaß, weil wir ein Vorstand sind, der sich gut versteht. Wir treffen uns auch privat und wir können über alles reden und es ist auch keiner beleidigt, wenn mal ein bisschen schärferer Ton kommt.
2: Ob beim Spielenachmittag oder Stammtisch, im Mittelpunkt steht das Miteinander. Gleichzeitig engagieren sich die Frauen aber für den guten Zweck. Bei Flohmärkten oder Adventsfeiern wird Geld gesammelt und anschließend gespendet.
3: Alle Erlöse von den Getränkeausgaben kommen für soziale Zwecke zugute. Die spenden wir zum Beispiel an die Sternstunden. Und von den Basaren

0: Die Erlöse haben wir zum Beispiel an Frauenhaus, an katholische Jugendfürsorge, an Palliativstation in der Universitätsklinik gespendet.
1: Auf die vielen guten Taten ist Ursula Reitmeier besonders stolz. Während ihrer Zeit als Vorständin kam eine Menge Geld zusammen.
0: Wir haben in der Zeit, wo ich jetzt Vorsitzende bin, über 50.000 Euro gespendet an wohltätige Zwecke.
1: Genau heute feiert der christliche Frauen- und Mütterverein sein 100-jähriges Bestehen. Los geht's um 11 Uhr mit einem Gottesdienst in der Wolfgangskirche. Anschließend gibt es eine Feier für die Mitglieder. Und damit einen besonderen Tag für einen Verein, den seit einem Jahrhundert vor allem eines verbindet: Gemeinschaft und Engagement. Matthias Wille, katholische Redaktion.

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0: 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Einen schönen Sonntagmorgen wünsche ich euch. Mit Humor lebt es sich leichter. Wer lacht, hat mehr vom Leben. Lachen ist gesund. Alles schön und gut gemeint, doch wie steht's denn damit in unserem Alltag? Hubert Dremel ist Musiker, Autor und promovierter Diplom-Theologe. Er setzt sehr stark auf die Verbindung von Humor und Spiritualität.
1: Das zeigt sich bei einem Workshop, den er seit 10 Jahren hält, zum Thema Einfach lachen, die Kraft des Humors. Den richtet er immer auf die jeweilige Klientel aus. Mal sind es Führungskräfte, mal Erzieherinnen. Kommenden Samstag zum Beispiel hat er im Haus Johannisthal Damen vom katholischen Deutschen Frauenbund vor sich. In seinem Workshop geht es darum, den Humor wiederzuentdecken bzw. ihn zuzulassen.
2: Eine gesunde Spiritualität führt zu Humor. Weil Humor führt in die Weite, eine gesunde Spiritualität führt in die Weite. Und Humor ist eine Tugend, ist ein Wert und, würde ich sagen, transzendiert. Von dem her ist er immer für einen religiösen Rahmen geeignet. Und ich finde, ein gutes Mittel, um das, was Religion macht oder Spiritualität macht, sich eine andere Perspektive auf die Welt zu wählen, da hilft Humor schon sehr.
1: Wer bei Hubert Dremels Workshop den ganzen Tag nur lachen möchte, dem erklärt er erstmal den Unterschied zwischen Witz, Vergnügen und Spaß. Alle drei wären nicht lang. Humor dagegen ist was Dauerhaftes und unheimlich wichtig, gerade dann, wenn die Zeiten nicht so rosig sind. Das heißt, nicht alles so ernst nehmen, weil alles vergeht.
2: Dass man da lachen kann und so weiter, wenn man sich mit Humor beschäftigt oder Humor zulässt, ist ja wunderbar. Aber Lachen ist nicht gleich Lachen. Es gibt ein Auslachen, es gibt ein nur blöd daherlachen oder so. Und es gibt ein herzhaftes Lachen.

0: auf der Spur sind wir natürlich, wenn wir den Humor ins Leben lassen wollen.
1: Gelacht wird sicherlich in dem Workshop. Es geht auch darum, sich Gedanken zu machen und auszutauschen. Und sonst noch so?
0: Wir lesen Witze. Es kommt manchmal besser, manchmal schlechter an. Wir machen Rollenspiele, entwerfen, was wir improvisieren. Wir singen Lieder, es ist, und der Tag ist ruckzuck rum. Ich persönlich würde immer am liebsten ein ganzes Wochenende zum Thema Humor machen, weil es gibt tatsächlich Übungen, wo man sich das ein bisschen so aneignen kann oder wiederentdecken kann.
1: Humor ist laut Hubert Remel jedenfalls eine innere Einstellung. Sie kann Gestalt werden im eigenen spirituellen Leben, zum Guten und zur Weite hinführen. Deswegen ist Humor in der Kirche zu Hause.
0: Die Kirche lebt von allen Gläubigen und ich glaube, dass da ganz viel Humor rumgeistert.
1: So soll es sein. Claudia Breski, katholische Redaktion. Ja.

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6: Ich bin Angela Kress. Guten Morgen. Bundesverkehrsminister Bilger sieht die Probleme bei der Bahn und lange Bauzeiten als einen Faktor für die Unzufriedenheit der Bürger. Den aktuellen Zustand der Bahn bezeichnete Bilger im Interview mit den Funke-Zeitungen als völlig unzureichend. Was er auch sagte, man sei mit der Bahn in Gesprächen, die Familienreservierung wieder einzuführen. Die hatte es für Familien bis Juni 2025 günstiger gemacht, gemeinsam Plätze zu reservieren. Nach den eigenständigen Hacking-Attacken durch künstliche Intelligenz zeigen sich mehrere große amerikanische KI-Firmen bereit, die Entwicklung der Technologie zu verlangsamen. Der Chef des KI-Unternehmens Anthropic, Amo Day, sagte, er sei besorgt, dass ein KI-Schwarm in 6 bis 12 Monaten in der Lage sein könnte, das gesamte Internet zu übernehmen und sehr hohe Schäden zu verursachen. In Indonesien ist eine Fähre mit über 240 Menschen an Bord in Seenot geraten. Laut Behörden werden fast 130 Menschen vermisst. Auch wo das Schiff ist, ist unklar, weil die Funkverbindung abriss. Über 100 Menschen wurden von anderen Schiffen aufgenommen. Eine Person sei tot geborgen worden. Laut Bild-Zeitung nutzen Touristen für die Route zwischen zwei Inseln in der Regel Flugzeuge. Deutschlandweit öffnen heute wieder historische Gebäude für einen Besuch und das in der Regel kostenlos. Am Tag des offenen Denkmals sollen auch Menschen für eine Besichtigung angelockt werden, die sonst eher andere Ausflüge machen. Finn Wiens berichtet.
7: Welches Denkmal bietet sich bei mir um die Ecke für einen Besuch an? Das kann jeder online unter tagdesoffenendenkmals.de nachschauen. Es gibt auch eine App. Deutschlandweit machen 6500 Denkmäler mit. Manche sind sonst nicht für die Öffentlichkeit zugänglich. Im Mittelpunkt stehen in diesem Jahr Industriegebiete, Brücken oder Tunnel.
6: Ein 17-Jähriger hat sich bei Passau in einem gestohlenen Auto eine Verfolgungsjagd mit der Polizei geliefert. Dabei hat er mehrere Unfälle gebaut, hieß es von der Polizei. Nachdem er eine Straßensperre durchbrochen hatte und auf einen Beamten zugefahren war, schoss ein Polizist auf das Auto. Bei der weiteren Flucht und einem weiteren Unfall sei der Fahrer leicht verletzt worden und habe sich dann widerstandslos festnehmen lassen.
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8: Aus der Lokalredaktion Saskia Hinzen. Regensburg hat sich klar gegen rechts positioniert. Bei der Demo der Initiative gegen rechts gestern am Domplatz hatten sich laut Polizei 3.000 bis 4.000 Demonstranten versammelt. Der Organisator ist zufrieden. Ausschreitungen gab es keine, nur ein Wortgefecht mit einem AfD-Stadtrat am Rande. Die Demo war eine Reaktion auf das Wahlergebnis in Sachsen-Anhalt. Die Urlaubsregion Oberpfälzer Seenland eröffnet heute ihre Wanderwochen. Bis Ende Oktober begleiten Gästeführer und Naturexperten Urlauber auf Routen durch das Seenland. Jede Tour hat ihren eigenen Charakter. Mal geht es um Geschichte, mal um Flora und Fauna. Auch eine eigene Kindertour steht auf dem Programm. Alle Wanderungen sind kostenfrei. Es gibt sie für jeden Fitnessgrad und jedes Alter. Interessierte müssen sich aber vorher anmelden. Das tun sie im Internet auf oberpfälzer-seenland.de.
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9: Verlässlichen Verkehrsservice gibt's hier.

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1: Das Herbstwetter hat uns voll im Griff. Heute ist so ein richtiger Einkuscheltag. Zwar geht's jetzt mit Sonnenschein los, aber später zieht's von Nordwesten her zu. Teilweise kann's dann auch regnen. Bei maximal 22 Grad ist es das perfekte Wetter für die Übergangsjacke. Der Wettertrend, auch am Montag ist es wechselhaft bewölkt. Allerdings auch mit sonnigen Abschnitten bei Höchstwerten um die 24 Grad. Pünktlich zum Einschulungstag am Dienstag wird's dann wieder schön.
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12: Das Herbstwetter hat uns voll im Griff. Heute ist so ein richtiger Einkuscheltag. Zwar geht's jetzt mit Sonnenschein los, aber später zieht's von Nordwesten her zu. Teilweise kann's dann auch regnen. Bei maximal 22 Grad ist es das perfekte Wetter für die Übergangsjacke. Der Wettertrend, auch am Montag ist es wechselhaft bewölkt. Allerdings auch mit sonnigen Abschnitten bei Höchstwerten um die 24 Grad. Pünktlich zum Einschulungstag am Dienstag wird's dann wieder schön.
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1: Ich bin Angela Kress. Als wirklich kritische Situation hat die IHK-Arbeitsgemeinschaft Rheinland-Pfalz das Niedrigwasser im Rhein bezeichnet. Sie geht davon aus, dass dadurch in diesem Jahr ein erheblicher volkswirtschaftlicher Schaden entstehen könnte. 2018 sei beim Niedrigwasser ein Schaden von rund 2,4 Milliarden Euro entstanden, hieß es. Auch wenn seitdem die Logistik optimiert wurde, Verbraucher könnten den Schaden jetzt noch länger etwa an der Zapfsäule spüren. Die Chefs mächtiger KI-Konzerne sind sich einig, die Entwicklung der künstlichen Intelligenz sollte verlangsamt werden. Der Chef von Anthropic, Amodei, sagte, vielleicht könne KI bereits in einem halben Jahr außer Kontrolle geraten. OpenAI will jetzt erstmal doch nicht an die Börse, sagte Firmenchef Altman und deutete an, dass führende KI-Unternehmen kurz vor einer Vereinbarung für langsamere Entwicklung stehen könnten. Zwar stellen immer weniger Menschen einen Asylantrag in Deutschland, aber die, die es tun, sind damit meist erfolgreich. Laut Zahlen der Bundesregierung stellten im ersten Halbjahr fast 40.000 Menschen zum ersten Mal einen Asylantrag, gut ein Drittel weniger als im Vorjahreszeitraum. Babette Büchner berichtet.
2: Fällt der Bescheid positiv aus, spielt bei der Hälfte der Fälle der Familienschutz eine Rolle. Noch höher war die Quote bei Flüchtlingen aus Afghanistan. Grund dafür ist ein Urteil des Europäischen Gerichtshofs. Das hatte entschieden, dass Frauen seit der Machtübernahme der Taliban grundsätzlich einen Schutzanspruch haben.
1: In Niedersachsen können heute mehr als 6 Millionen Menschen bei der Kommunalwahl über ihre örtlichen Vertretungen, Landräte und Bürgermeister abstimmen. Die Wahlen gelten ein Jahr vor der Landtagswahl als Stimmungstest, aber auch als Gradmesser für die politische Lage in einem westdeutschen Flächenland. Bisher wird Niedersachsen von einer Koalition aus SPD und Grünen regiert. In der Fußball-Bundesliga kommt es heute zu einem ungewöhnlichen Topspiel. Der Sensationsaufsteiger Elversberg empfängt die Bayern. In der Tabelle stehen die Saarländer nach 2 Spieltagen sogar 2 Punkte vor den Bayern. Anstoß ist um 17.30 Uhr. Bereits ab 15.30 Uhr spielt Leipzig gegen Hamburg.
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3: Aus der Lokalredaktion Saskia Hinzen. Regensburg hat sich klar gegen rechts positioniert. Bei der Demo der Initiative gegen rechts gestern am Domplatz hatten sich laut Polizei 3.000 bis 4.000 Demonstranten versammelt. Der Organisator ist zufrieden. Ausschreitungen gab es keine, nur ein Wortgefecht mit einem AfD-Stadtrat am Rande. Die Demo war eine Reaktion auf das Wahlergebnis in Sachsen-Anhalt. Die Urlaubsregion Oberpfälzer Seenland eröffnet heute ihre Wanderwochen. Bis Ende Oktober begleiten Gästeführer und Naturexperten Urlauber auf Routen durch das Seenland. Jede Tour hat ihren eigenen Charakter. Mal geht es um Geschichte, mal um Flora und Fauna. Auch eine eigene Kindertour steht auf dem Programm. Alle Wanderungen sind kostenfrei. Es gibt sie für jeden Fitnessgrad und jedes Alter. Interessierte müssen sich aber vorher anmelden. Das tun sie im Internet auf oberpfälzer-seenland.de.
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3: Vorsicht auf der A93 Regensburg Richtung Weiden zwischen Teublitz und Schwandorf Süd haben wir eine Unfallaufnahme. Hier steht ein defektes Auto und blockiert die Richtungsfahrbahn. Deswegen dauert es hier auch 1 Stunde länger im Moment.
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3: Das Herbstwetter hat uns voll im Griff. Heute ist so ein richtiger Einkuscheltag. Zwar geht's jetzt mit Sonnenschein los, aber später zieht's von Nordwesten her zu. Teilweise kann's dann auch regnen. Bei maximal 22 Grad ist es das perfekte Wetter für die Übergangsjacke. Der Wettertrend auch am Montag

0: ist es wechselhaft bewölkt, allerdings auch mit sonnigen Abschnitten bei Höchstwerten um die 24 Grad. Pünktlich zum Einschulungstag am Dienstag wird's dann wieder schöner.
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6: Junior, der Nico ist da.
5: Ah, Nico, grüß dich.
6: Ist deine Schwester da?
5: Ha, was willst du noch von der?
6: Ich würde fragen, ob deine Schwester mit mir gehen will.
5: Was? Ja, Halle, du bantelst jetzt mit meiner Schwester, oder was?
6: Mei, überleg halt einmal.
5: Ey, Alter.
6: Ich kann dich doch am Sonntag nie besuchen, weil ich mit meinen Eltern zur Verwandtschaft muss.
5: Na und?
6: Und wenn ich jetzt mit deiner Schwester zusammen bin, dann seid ihr ja eigentlich auch meine Familie.
5: Ach so.
6: Und dann können wir den ganzen Sonntag zocken.
5: Na du, die brauchen dir gar nicht mehr geben. Das haben wir jetzt schon ausgemacht, wir zwei. Ihr seid zusammen und gut ist.
6: Also ausgemacht. Für dich.
5: Für dich. Oh, hi Schwester.
7: Ihr zwei habt doch echt ein getroffen.
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2: Das Herbstwetter hat uns voll im Griff. Heute ist so ein richtiger Einkuscheltag. Zwar geht's jetzt mit Sonnenschein los, aber später zieht's von Nordwesten her zu. Teilweise kann's dann auch regnen. Bei maximal 22 Grad ist es das perfekte Wetter für die Übergangsjacke. Der Wettertrend, auch am Montag ist es wechselhaft bewölkt. Allerdings auch mit sonnigen Abschnitten bei Höchstwerten um die 24 Grad. Pünktlich zum Einschulungstag am Dienstag wird's dann wieder schön.
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0: Jetzt ist Ruhe, hier ist Arbeit. Das ist die Wochenshow. Schön, dass ihr mit dabei seid. Ich habe heute die goldene Karte gezogen, die A-Karte. Ich durfte die Kids mitnehmen, habe aber leider daheim Halsband und Leine vergessen. Ja, ist doch wahr. Es sind Ferien und dann haben sie sich gedacht, schauen wir mal, was der Vater werden will, wenn er groß ist. Schön, dass ihr mit dabei seid, ihr zwei Hübschen. Das sind die Ina.
1: Hallo.
0: Und der Timo.
2: Hi.
0: Und gefällt's euch bis jetzt?
2: Nee.
0: Denke ich mir. Ja. Timo, was magst du mal werden, wenn du groß bist?
2: Eigentlich wollte ich Radiomoderator werden, aber Mama hat gesagt, ich soll was Gescheites machen.
0: Aha, du sagst dir einen schönen Gruß.
2: Von deinem rechten Fuß oder was?
1: Ja, bloß auf mit rechts. Rechts haben wir schon nur gehabt in der Woche.
0: Also, das ist die Wochenshow heute mal mit Kindern.
3: Ja, nee, ja, ja.
0: Nein, passt mal auf, da nimmt ihr Geld mit, kauft euch ein Eis.
3: Juhu!
0: Ja, aber da hat sie ja recht, meine Tochter, also das mit rechts. Wir wollen jetzt nicht groß politisieren, aber natürlich war die Wahl in Sachsen-Anhalt eines der prägenden Themen in dieser Woche. Hat die Bundesregierung jetzt ihr blaues Wunder erlebt? Aus Unionssicht lief das Ganze eher so, wie Herr Söder?
4: Einfach mittelsuper.
0: Naja, jetzt gibt es noch ein paar weitere Wahlen. Hab mich ja übrigens total erschrocken, als ich gelesen habe, Wahl in Mecklenburg-Vorpommern steht bevor. Ich mir gedacht, schon wieder eine Wahl in MV. Timmy. Ja, warten wir's ab. Ob es dann eine Blauwahl ist.
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14: Ich bin Anke Lackres. Verspätete Züge und ewige Baustellen sorgen nach Ansicht von Verkehrsminister Bilger auch für politischen Frust. In den Zeitungen der Funke Mediengruppe verwies er auf geplante Milliardeninvestitionen, Soita Sowali berichtet.
15: Bilger warnt aber, bevor es besser wird, wird's erstmal schlechter. Baustellen, Verspätungen. Sind die Strecken dann saniert, sollen die Züge zuverlässiger fahren. Und noch etwas will der Minister ändern. Familien sollen ihre Sitzplätze wieder

0: gemeinsam und günstiger reservieren können. Die Bahn hatte dieses Angebot im vergangenen Jahr abgeschafft.
1: Bundesbauministerin Huberts hat die geplanten Kürzungen beim Wohngeld für Geringverdiener grundsätzlich verteidigt. Die Kassen seien leer, Sparmaßnahmen gingen auch an ihrem Ressort nicht vorbei. Gleichzeitig hat sie sich in der Rheinischen Post aber offen für Nachbesserungen im parlamentarischen Verfahren gezeigt. Die Länder hatten zuletzt gefordert, dass das Wohngeld erhalten bleibt. Damit wackelt die Reform. Immer weniger Menschen stellen hierzulande einen Asylantrag. Der Anteil derer, die mit ihrem Antrag erfolgreich sind, ist aber erneut gestiegen. Im ersten Halbjahr lag die Schutzquote laut Bundesamt für Migration und Flüchtlinge bei gut 47%, 10 Prozentpunkte höher als im gesamten vergangenen Jahr. Ein wichtiger Faktor war der Familienschutz. Der soll dafür sorgen, Familien zusammenzuführen oder nicht zu trennen. Kanzler Merz wird in seiner Partei für das schlechte CDU-Ergebnis in Sachsen-Anhalt mitverantwortlich gemacht. CSU-Chef Söder ist Spekulationen und Gerüchten über einen möglichen Kanzlerwechsel jetzt entgegengetreten. Von der CSU werde es auf keinen Fall einen Kanzlersturz geben, sagte er der Bild am Sonntag. Klar sei aber auch, dass die bisherigen Ergebnisse der Bundesregierung zu mager seien, so Söder. Schon nach 3 Spielen trennt sich offenbar der erste Verein in der Fußball-Bundesliga von seinem Trainer. Wie mehrere Medien berichten, ist Eugen Polanski nicht mehr Trainer von Gladbach. Er habe nach der 0:5-Pleite gestern in Freiburg seinen Rücktritt erklärt. Nach 3 Spieltagen hat Gladbach noch keinen Punkt geholt.
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3: Heute ist Tag des offenen Denkmals. Dabei öffnen sich Türen, die sonst zu sind. Zum Beispiel zu alten Burgen und Sehenswürdigkeiten. Allein in Regensburg locken heute über 50 Denkmäler wie die alte Schnupftabakfabrik oder die Beinhauskapelle St. Cassian. In Miltach sperrt das Schloss auf, in Abensberg der Herzogskasten. In Burg Lengenfeld ist heute die Hofkapelle zugänglich und in Berg bei Neumarkt das Kloster Gnadenberg. Alle Denkmäler gibt es auf einer Karte im Internet unter tagdesoffenendenkmals/programm.de. Der SSV Jahn Regensburg hat gerade noch die Kurve gekriegt. Zuerst sah es beim gestrigen Spiel gegen Alemannia Aachen eher schlecht aus. Die Gastgeber führten mit 2:0. Doch dann gelang den Domstädtern eine überraschende Wende. Sie schafften den 2:2-Ausgleich und sicherten sich somit einen Punkt. Nach 3 vorhergegangenen Pleiten definitiv ein Grund zum Feiern. Am Dienstag hat der Jahn dann Chancen auf einen Heimsieg gegen Düsseldorf. Im Topspiel des 8. Spieltages der Regionalliga Bayern ging es für die DJK Filzing ebenfalls unentschieden aus. Sie trennten sich gegen den FC Memmingen mit einem 0:0. Aus der Lokalredaktion Saskia Hinzen.
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3: Vorsicht, auf der A9 Nürnberg Richtung München zwischen Allersberg und Pfaffenhofen haben wir ein defektes Auto, der Standstreifen ist blockiert. Und auf der A9 München Richtung Nürnberg zwischen Manching und Ingolstadt Ost 4 Kilometer Stau, hier dauert es eine knappe Viertelstunde länger.
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3: Aktuell sind mir keine Blitzer bekannt. Gute Fahrt.
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3: Das Herbstwetter hat uns voll im Griff. Heute ist so ein richtiger Einkuscheltag. Zwar geht's jetzt mit Sonnenschein los, aber später zieht's von Nordwesten her zu. Teilweise kann's dann auch regnen. Bei maximal 22 Grad ist es das perfekte Wetter für die Übergangsjacke. Der Wettertrend, auch am Montag ist es wechselhaft bewölkt. Allerdings auch mit sonnigen Abschnitten bei Höchstwerten um die 24 Grad. Pünktlich zum Einschulungstag am Dienstag wird's dann wieder schön.
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8: Zum Ferienende mit meinen Kids im Studio.
9: Servus Beinand.
10: Gleich geht's bei uns um einen rasanten Opa.
8: Und in Aussicht der Dinge geht's wirklich um die Sicht. Und zwar die Sicht der Brillen auf die Welt.
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0: Die Wochenshow, das letzte Wochenende in den Sommerferien 2026. Meine Kinder haben einen kleinen Ferienjob angenommen. Meine Tochter Ina ist bei mir.
1: Grüße gehen raus.
0: Ist eigentlich dein Bruder?
1: In der Musikredaktion.
0: Mach dann da.
1: Der spielt Frisbee.
0: Hä, wir haben doch gar keine Frisbee-Scheibe dabei.
1: Mit CDs.
2: Entschuldigung.
0: Na dann. Ich bin übrigens kein Mensch, der sich wegen akutem Reichtum von der Arbeit fernhält. Ich habe in dieser Woche im Euro-Jackpot gewonnen, 12,80 Euro, aber ich bin trotzdem da.
1: Ach, Papa. Da ging's bei einem Rentner schon um mehr Geld.
0: Ach.
1: Pass auf, in Neuenburg vorm Wald ist in der Woche ein Opa mit seinem Seniorenmobil unterwegs gewesen. Und ist vor der Normal nicht schneller als 20. Aber jetzt Achtung, der ist mindestens 60 gefahren. Jetzt gibt's ein sauberes Busgeld, bestimmt mehr als 12,80 Euro. Und er kriegt noch ein richtiges Problem, weil er nämlich der Polizei abgehauen ist mit dem Gerät.
0: Der rasende Wahnsinn.
1: Je oller, desto doller.
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2: die Brillensammlung.
3: Macht sich doch keinen Begriff, was wir als Brillen alles sehen müssen.
4: Genau. Das macht keinen Spaß.
5: Ich bin eine Lesebrille. Was glaubt ihr, was ich jeden Tag sehen muss? Der liest nur Müll.
3: Das ist noch gar nichts. Ich bin eine Sonnenbrille. Ihr macht euch gar keinen Begriff, wie das spitzelt und brennt, wenn die UV-Strahlen auf meiner Oberfläche auftreffen. Aua, aua, aua.
4: Eure Probleme möchte ich haben. Ich bin eine Fernsichtbrille.
5: Oh, wie. Das ist wirklich hart. Es kommt ja nur Mist im Fernsehen.
3: Absolut.
4: Nein, das habt ihr jetzt falsch verstanden. Eine Fernsichtbrille. Das
6: ach,
4: ist. Ein
6: hört doch auf. Was glaubt ihr, was ich für fürchterliche Dinge sehen muss?
5: Wieso? Was bist du denn für eine Brille?
6: Fragt lieber nicht.
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8: Aktuell ganz normaler Verkehrsfluss auf den Straßen. Ihr kommt gut durch.
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8: Im Moment ist es offenbar blitzerfrei. Gute Fahrt euch.
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2: Das Herbstwetter hat uns voll im Griff. Heute ist so ein richtiger Einkuscheltag. Zwar geht's jetzt mit Sonnenschein los, aber später zieht's von Nordwesten her zu. Teilweise kann's dann auch regnen. Bei maximal 22 Grad ist es das perfekte Wetter für die Übergangsjacke. Der Wettertrend, auch am Montag ist es wechselhaft bewölkt. Allerdings auch mit sonnigen Abschnitten bei Höchstwerten um die 24 Grad. Pünktlich zum Einschulungstag am Dienstag wird's dann wieder schön.
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5: Ja, das hat ein bisschen was vom Betreute senden heute. Ich habe meine Tochter 9 und meinen Sohnemann 11 dabei. Kleines Special zum Ferienende und wir werden gleich gemeinsam die Zahl der Woche kundtun, wie immer in dieser Wochenshow.

0: fast schon wieder zu Ende, diese Wochenshow. Aber natürlich gibt es in jeder letzten halben Stunde, so auch heute natürlich, die Zahl der Woche. Und das ist heute die
1: 34.
2: 34 Schultage sind es. Vom Dienstag kommender Woche, wo die Schule wieder losgeht,
1: bis zum Start der Herbstferien.
0: Will heißen, ganze 34 Mal müsst ihr ranbuckeln, bis ihr schon wieder Tage, wochenlang frei habt.
2: Ja, Mai.
1: Wer Kodeko?
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0: Charivari. Wochenshow, Ende an dieser Stelle. Wir sagen Dankeschön fürs Zuhören, freuen uns auf das nächste Wochenende und an dieser Stelle wie immer beliebter Radiotipp. Wer für den Sonntagnachmittag noch nichts vorhat, 14 Uhr ist da der Start für die Barbara-Radioshow mit Barbara Schöneberger und immer zu Gast interessante Leute bei unserem Mädchen. Heute ist es
1: Steven Gätchen
0: bei Barbara Schöneberger. War eine besondere Ausgabe der Wochenshow, weil ich meinen Nachwuchs mit dabei hatte, Ina und Timo. Dankeschön fürs Dasein, hat es euch Spaß gemacht?
2: Ja. Eigentlich war es wie in der Schule.
0: Wie?
3: Naja, da steht einer vorne und redet und redet und redet.
2: Du hast Sau interessiert.
0: Mensch, ja. Okay, also, bis zur nächsten Wochenshow.

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1: Ich bin Angela Kress. Könnte sich KI selbstständig machen und das Internet übernehmen? Ein solches Horrorszenario befürchten manche KI-Entwickler. Die Chefs von mehreren großen KI-Konzernen haben deshalb jetzt beschlossen, wir wollen die Entwicklung verlangsamen. OpenAI hat außerdem entschieden, erstmal nicht an die Börse zu gehen. Seit Wochen gibt es Sorgen, weil sich KI-Software in Hacking-Testläufen selbstständig gemacht hatte. Nach dem Wahlerfolg der AfD in Sachsen-Anhalt dringt der Richterbund auf einen besseren Schutz der Justiz vor parteipolitischem Missbrauch. Bislang eröffne das Gesetz den Justizministerien die Möglichkeit, bis in einzelne Strafverfahren hineinzuregieren, sagte Bundesgeschäftsführer Rehbehn dem Kölner Stadtanzeiger. Der Richterbund fordert seit Jahren, die Eingriffsmöglichkeiten der Politik auszuschließen. Auch wenn es ein bisschen geregnet hat, die Pegel im Rhein sind nach wie vor sehr niedrig. Das könnte der Wirtschaft in diesem Jahr einen immensen Schaden zufügen, warnt die IHK-Arbeitsgemeinschaft Rheinland-Pfalz. Sie fordert Hilfe vom Bund für gestiegene Kosten, berichtet Soita Sowali.
2: Schon 2018 hat das Niedrigwasser die Wirtschaft rund 2,4 Milliarden Euro gekostet. Seitdem haben die Unternehmen reagiert und setzen zum Beispiel Schiffe ein, die auch mit weniger Wasser klarkommen. Der IHK reicht das aber nicht. Und auch Autofahrer könnten die Folgen noch länger an der Zapfsäule

0: Alle merken durch höhere Preise.
1: Ein 17-Jähriger hat sich bei Passau in einem gestohlenen Auto eine Verfolgungsjagd mit der Polizei geliefert. Dabei hat er mehrere Unfälle gebaut, hieß es von der Polizei. Nachdem er eine Straßensperre durchbrochen hatte und auf einen Beamten zugefahren war, schoss ein Polizist auf das Auto. Bei der weiteren Flucht und einem weiteren Unfall sei der Fahrer leicht verletzt worden und habe sich dann widerstandslos festnehmen lassen. Fußball-Bundesligist Borussia Mönchengladbach hat sich von seinem Cheftrainer getrennt. Eugen Polanski ist nach 3 Spieltagen ohne Punkte von seinen Aufgaben freigestellt worden, wie der Verein schrieb. Bis ein neuer Trainer gefunden ist, soll Co-Trainer Jan-Moritz Lichte übernehmen. Heute trifft in der Bundesliga Leipzig auf Hamburg und Elversberg empfängt die Bayern.
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3: Heute ist Tag des offenen Denkmals. Dabei öffnen sich Türen, die sonst zu sind. Zum Beispiel zu alten Burgen und Sehenswürdigkeiten. Allein in Regensburg locken heute über 50 Denkmäler, wie die alte Schnupftabakfabrik oder die Beinhauskapelle St. Cassian. In Miltach sperrt das Schloss auf, in Abensberg der Herzogskasten. In Burg Lengenfeld ist heute die Hofkapelle zugänglich und in Berg bei Neumarkt das Kloster Gnadenberg. Alle Denkmäler gibt es auf einer Karte im Internet unter tagdesoffenendenkmals/programm.de. Der SSV Jahn Regensburg hat gerade noch die Kurve gekriegt. Zuerst sah es beim gestrigen Spiel gegen Alemannia Aachen eher schlecht aus. Die Gastgeber führten mit 2:0. Doch dann gelang den Domstädtern eine überraschende Wende. Sie schafften den 2:2 Ausgleich und sicherten sich somit einen Punkt. Nach 3 vorhergegangenen Pleiten definitiv ein Grund zum Feiern. Am Dienstag hat der Jahn dann Chancen auf einen Heimsieg gegen Düsseldorf. Im Topspiel des 8. Spieltages der Regionalliga Bayern ging es für die DJK Filzing ebenfalls unentschieden aus. Sie trennten sich gegen den FC Memmingen mit einem 0:0. Aus der Lokalredaktion Saskia Hinzen.
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3: Vorsicht, auf der A9 Nürnberg Richtung München zwischen Hippolstein und Greding eine ungesicherte Unfallstelle. In der Gegenrichtung zwischen Manching und Deggendorf braucht ihr aktuell eine halbe Stunde länger. Hier haben wir gut 12 Kilometer Stau. Dann schauen wir auf die A93. Holledau Richtung Regensburg zwischen Abensberg und Hausen ist ein Fahrzeug auf dem Standstreifen liegen geblieben. Hier haben wir auch Menschen an der Fahrbahn. Dann A93 Weiden Richtung Regensburg. Vorsicht, hier zwischen Schwandorf Süd und Teuplitz ist die Richtungsfahrbahn gesperrt. Gab es einen Unfall? Wir brauchen auf jeden Fall eine Rettungsgasse. Hier haben wir auch auf der Strecke zwischen Schwandorf Mitte und Teuplitz schon 2 Kilometer Stau. Da dauert es eine Viertelstunde länger. Und in der Gegenrichtung A93 Regensburg Richtung Weiden zwischen Ponholz und Teuplitz gab es ebenfalls einen Unfall. Der Standstreifen ist gesperrt.
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3: Hab ich grad keine. Habt eine gute Fahrt.
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3: Der Mittagsspaziergang heute könnte etwas frisch werden. Ein Pulli und auch vielleicht ein Regenschirm schaden sicher nicht, denn ab Mittag kommen dann doch die Regenwolken. Etwas nasser werden kann es dann zum Nachmittag hin bei maximal 22 Grad. Außerdem haben wir einen relativ lebhaften Nordwestwind, der uns um die Ohren pfeift. Der Wettertrend: am Montag haben wir erstmal ein paar Nebelfelder. Später ist es dann wechselhaft bewölkt, allerdings meistens trocken mit Sonnenschein bei bis zu 24 Grad. Und schön wird es dann vor allem am Dienstag. Perfektes Fotowetter für den Einschulungstag.
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7: Servus an diesem Sonntagmittag. Mahlzeit, ich bin Dirk Kapfinger. Wir stecken mitten im September, ob wir es wollen oder nicht. Wir sind jetzt alle im 9. Monat. Und in genau 10 Tagen beginnt dann auch der kalendarische Herbst. Warum aber danach ein ganz bestimmter Sommer auch bei uns in der Region trotzdem noch nicht vorbei ist? Wirklich, gleich

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Die Sonntagslounge am 13. September. Welcher Sommer in der Region kann uns noch länger erhalten bleiben? Gut, meteorologischer Herbstbeginn war schon am 1. September. Der kalendarische Herbstanfang ist in genau 10 Tagen am 23. Aber da gibt's ja noch den sogenannten Altweibersommer. Und von dem wird auch noch im Oktober gesprochen, wenn's Wetter passt. Wegen der langen Spinnenfäden, die an das Haar von Altweibern erinnern. Sollen jetzt bitte nicht gleich wieder einige meckern über das Wort Altweiber und dass das diskriminierend wäre. Wir denken nun nicht an Faltenrock, Formwäsche, Stützstrümpfe oder in Bayern die Schürzen der älteren Damen. Da hat wirklich mal eine Frau gegen die Bundesrepublik Deutschland geklagt, weil sie sich durch den Begriff Altweibersommer als

0: Frau diskriminiert fühlte, weil, so hat sie argumentiert, auch der Begriff Weib eine abfällige Äußerung gegenüber Frauen wäre. Das Landgericht Darmstadt hat dann aber 1998 entschieden, nein, dem ist nicht so. Lange her, Ali Schwarzer könnte ja jetzt mal einen neuen Versuch starten. Altweibersommer ist für viele ja, wenn's Wetter dann passt, sogar die schönste Zeit im Jahr. Da sollten die Kaufhäuser doch bitte noch etwas warten, bis sie den Kunstschnee wieder in die Schaufenster schaufeln.
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7: Auf der A9 München Richtung Nürnberg zwischen Manchingen und Denkendorf braucht ihr aktuell Geduld. 12 Kilometer Stau, hier dauert es eine gute halbe Stunde länger. Dann schauen wir noch auf die A93, Holledau Richtung Regensburg. Vorsicht, zwischen Abensberg und Hausen ist ein Fahrzeug liegen geblieben. Hier haben wir Menschen an der Fahrbahn. Aufpassen auch bitte auf der A93 Weiden Richtung Regensburg. Zwischen Schwandorf Süd und Teuplitz ist die Richtungsfahrbahn nach einem Unfall gesperrt. Hier bitte unbedingt eine Rettungsgasse bilden. Außerdem haben wir hier auch zwischen Schwandorf Mitte und Teuplitz 3 Kilometer Stau. Hier dauert es um die 35 Minuten länger.
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7: Aktuell sind mir keine Blitzer bekannt. Gute Fahrt.
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7: Der Mittagsspaziergang heute könnte etwas frisch werden. Ein Pulli und auch vielleicht ein Regenschirm schaden sicher nicht, denn ab Mittag kommen dann doch die Regenwolken. Etwas nasser werden kann es dann zum Nachmittag hin bei maximal 22 Grad. Außerdem haben wir einen relativ lebhaften Nordwestwind, der uns um die Ohren pfeift. Der Wettertrend: am Montag haben wir erstmal ein paar Nebelfelder, später ist es dann

0: wechselhaft bewölkt, allerdings meistens trocken mit Sonnenschein bei bis zu 24 Grad. Und schön wird's dann vor allem am Dienstag. Perfektes Fotowetter für den Einschulungstag.
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Charivari, die Sonntagslounge am Mittag, heute am letzten Tag. Nicht der großen Ferien, aber der Regensburger Herbstduld. Mal raten, wie lange gibt's denn die Duldtradition in Regensburg schon? Verraten wir gleich, da werden die meisten gleich bestimmt absolut verblüfft sein.

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1: Charivari am Sonntagmittag. Wer hat noch nicht? Wer will noch mal? Heute ist der letzte Tag der Regensburger Herbstduld. Wie lange geht denn diese Tradition überhaupt zurück? Mal schätzen. Achtung, über 600 Jahre. Denn im Jahr 1389 hat Stadt am Hof das offizielle Marktprivileg erhalten und damit wurde der Grundstein für die Duld gelegt. Jahrmärkte und Dulden sind generell im frühen Mittelalter entstanden, weil damals das Bedürfnis zum Austausch von Waren immer größer geworden ist. So weit blicken wir jetzt nicht zurück. Wir wollten vom Festwirt Alfred Glöckel aber mal wissen, wenn er sich so an seine Kindheit zurückerinnert. Was war denn damals anders als heute?
2: Es hat sich einiges stark verändert. Ganz früher war es, glaube ich, sehr traditionell, aber in meiner Kindheit war es nicht so populär. Die Duld war auch nicht so beliebt. Es war schon gut besucht, aber es hat die Tracht hat es nicht so gegeben, wie es jetzt gibt. Und es ist auch ein bisschen mehr Kraft geworden wie jetzt. Das ist auch viel ruhiger geworden. Früher hat man einen Sicherheitsdienst gehabt. Und dann, wenn es richtig wild war, ist der Gockelbrater noch mit rausgegangen und hat mitgeholfen. Das wäre heute gar nicht mehr denkbar. Das kann man sich gar nicht vorstellen, weil es ja gar nicht mehr zulässig wäre.
1: Ja, damals herrschten teils noch rauere Sitten. Kommt der Gockelbrater mit raus zum Streitschlichten. Das ist noch mehr Kraft geworden. Auch damit ist doch bewiesen, dass der Spruch nicht stimmt. Früher war alles besser. Es war dieses Jahr eine tolle Herbstduld. Bis heute Abend, am letzten Duldtag, läuft sie noch bis 22 Uhr. Um 22.30 Uhr muss der Platz geräumt sein. Und dann, nach der Duld ist vor der Duld. Die Mai-Duld 2027 beginnt am 14. Mai. Tja, das sind noch 243 Tage, beziehungsweise 34 Wochen und 5 Tage. Eigentlich gar nicht mehr so lang. Wir können uns ja schon mal langsam überlegen, was wir auf der Mai-Duld essen.
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12: Ich bin Angela Kress. Für Familien könnte es in Zukunft wieder etwas günstiger werden, im Fernverkehr mit der Bahn unterwegs zu sein. Bundesverkehrsminister Bilger drängt darauf, die Familienreservierung wieder einzuführen. Den Funke-Zeitungen sagte er, dass man dazu mit der Bahn im Gespräch sei. Im Juni 2025 war sie abgeschafft worden. Bis dahin konnten Familien für gut 10 Euro bis zu 5 Sitzplätze gemeinsam reservieren. Seitdem muss für jeden Platz extra bezahlt werden. Das Niedrigwasser im Rhein könnte in diesem Jahr erhebliche volkswirtschaftliche Schäden verursachen. Davon geht die IHK-Arbeitsgemeinschaft Rheinland-Pfalz aus. Wie hoch die Summe am Ende tatsächlich ausfällt, ist noch unklar. Seit der Dürre 2018 mit hohen Schäden wurde nachgebessert. Zum Beispiel wurden Schiffe speziell für Niedrigwasser gebaut. Trotzdem könnten sich die Schäden etwa beim Benzinpreis auch längerfristig auswirken, sagt die IHK. Bundesbauministerin Huberts hat die geplanten Kürzungen beim Wohngeld für Geringverdiener grundsätzlich verteidigt. Die Kassen seien leer, Sparmaßnahmen gingen auch an ihrem Ressort nicht vorbei. Gleichzeitig hat sie sich in der Rheinischen Post aber offen für Nachbesserungen im parlamentarischen Verfahren gezeigt. Die Länder hatten zuletzt gefordert, dass das Wohngeld erhalten bleibt. Damit wackelt die Reform. In Indonesien werden nach einem Fährunglück auf hoher See noch mehr als 120 Menschen vermisst. Über 100 Menschen wurden von nahen Schiffen gerettet, mindestens 6 starben, heißt es von der zuständigen Behörde. Am frühen Morgen war die Funkverbindung auf dem Weg von Java nach Borneo abgerissen. Man geht davon aus, dass die Fähre gesunken ist. Eugen Polanski ist nicht mehr Trainer von Fußball-Bundesligist Gladbach. Das hat der Verein bestätigt. Co-Trainer Jan-Moritz Lichte übernimmt übergangsweise. Uli Reitinger berichtet.
13: Nach dem eher enttäuschenden 12. Platz in der Vorsaison hat Sportchef Ruven Schröder am Trainer festgehalten und stattdessen die Mannschaft umgebaut. Jetzt muss Schröder nach 3 Niederlagen doch einen neuen Trainer suchen. Vor allem gestern beim 0:5 in Freiburg spielte die Borussia wie ein Absteiger.
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14: In Regensburg geht heute die Herbstduld zu Ende. Am letzten Tag locken bei bestem Duldwetter nochmal viele

0: Attraktionen. Wer zum Beispiel in Tracht ins Glöckelzelt kommt, kriegt eine Maß Freibier und nimmt an einer Verlosung teil. Im Hahnzelt ist nochmal großer Familiensonntag mit Kinderprogramm, aber auch in der Warenduld und bei den Fahrgeschäften wird es heute nochmal hochhergehen. Die Zwischenbilanz zur Herbstduld war auch recht gut. Es wird erwartet, dass Festwirte, Duldbeschicker und Polizei auch mit der zweiten Hälfte des Traditionsfestes zufrieden sein werden. In der Finalserie um die deutsche Baseballmeisterschaft mussten sich die Guggenberger Legionäre geschlagen geben, zumindest im ersten Spiel. Sie haben gestern in Bonn mit 1:4 gegen die Capitals verloren, nach einem harten Duell. Jetzt geht es für sie heute darum, mit neuer Energie durchzustarten. Dass die Legionäre sowas können, haben sie in der Vergangenheit schon bewiesen. Das zweite Spiel der Best-of-Five-Serie gegen die Bonn Capitals ist erneut in Bonn. Nächstes Wochenende wird dann in Regensburg gespielt. Jubel gab es dagegen bei den Bunkerladies. Die Regensburger Handballerinnen vom ESV 1927 konnten sich mit 36:27 gegen ihre Konkurrentinnen von Werder Bremen durchsetzen. Aus der Lokalredaktion Saskia Hinzen.
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0: Auf der A9 München Richtung Nürnberg zwischen Manchingen und Denkendorf braucht ihr aktuell Geduld. 12 Kilometer Stau, hier dauert's eine gute halbe Stunde länger. Dann schauen wir noch auf die A93, Holledau Richtung Regensburg. Vorsicht, zwischen Abensberg und Hausen ist ein Fahrzeug liegen geblieben. Hier haben wir Menschen an der Fahrbahn. Aufpassen auch bitte auf der A93 Weiden Richtung Regensburg. Zwischen Schwandorf Süd und Teuplitz ist die Richtungsfahrbahn nach einem Unfall gesperrt. Hier bitte unbedingt eine Rettungsgasse bilden. Außerdem haben wir hier auch zwischen Schwandorf Mitte und Teuplitz 3 Kilometer Stau. Hier dauert's gute 50 Minuten länger.
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0: Im Moment ist es offenbar blitzerfrei. Gute Fahrt euch.
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0: Der Mittagsspaziergang heute könnte etwas frisch werden. Ein Pulli und auch vielleicht ein Regenschirm schaden sicher nicht, denn ab Mittag kommen dann doch die Regenwolken. Etwas nasser werden kann es dann zum Nachmittag hin bei maximal 22 Grad. Außerdem haben wir einen relativ lebhaften Nordwestwind, der uns um die Ohren pfeift. Der Wettertrend: am Montag haben wir erstmal ein paar Nebelfelder. Später ist es dann wechselhaft bewölkt, allerdings meistens trocken mit Sonnenschein bei bis zu 24 Grad. Und schön wird es dann vor allem am Dienstag. Perfektes Fotowetter für den Einschulungstag.
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5: Mahlzeit am Sonntag, der 13. Für Abergläubische besser als ein Freitag, der 13. Und vor allem für alle besser als ein Montag, der 13. Ich bin Dirk Kapfinger. Servus. Reden wir jetzt auch noch nicht über übermorgen. Wenn es mit der Schule wieder losgeht, reden wir über diesen Sonntag. Denn da können wir mit der Familie am Nachmittag bei uns in der Region noch Außergewöhnliches erleben. Es ist nämlich ein besonderer Tag, an dem wir gemeinsam sehr viel unternehmen können. Bei uns in der Region. Gleich dazu.

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0: Sonntagslounge am Mittag, der 13. September. Heute ist auch bei uns der Tag des offenen Denkmals. Da bekommen wir Einblicke, die wir sonst so nicht unbedingt kriegen. Bietet sich noch für einen Familienausflug an heute, um an diesem letzten Ferienwochenende mit der Familie etwas Besonderes zu erleben. Unser Tipp: im Netz mal auf die Seite gehen, tag-des-offenen-denkmals.de. Da sind alle Infos zu finden, auch ganz speziell zu den Erlebnissen bei uns in der Region. Also mal zuerst nachschauen im Netz unter tag-des-offenen-denkmals.de und dann noch heute hinschauen hier bei uns. Es beteiligen sich so viele, könnte ich gar nicht aufzählen, deshalb einfach mal nachschauen im Netz. Wirklich spannend, was da auch direkt bei uns in der Region so alles geboten ist. Da wünschen wir einen schönen Sonntag und singen dann gemeinsam heute Abend nach einem spannenden, unterhaltsamen Tag des offenen Denkmals.
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10: Auf der A9 München Richtung Nürnberg zwischen Manchingen und Denkendorf braucht ihr aktuell Geduld. 12 Kilometer Stau, hier dauert es eine gute halbe Stunde länger. Dann schauen wir noch auf die A93, Holledau Richtung Regensburg. Vorsicht, zwischen Abensberg und Hausen ist ein Fahrzeug liegen geblieben. Hier haben wir Menschen an der Fahrbahn. Aufpassen auch bitte auf der A93 Weiden Richtung Regensburg. Zwischen Schwandorf Süd und Teuplitz ist die Richtungsfahrbahn nach einem Unfall gesperrt. Hier bitte unbedingt eine Rettungsgasse bilden. Außerdem haben wir hier auch zwischen Schwandorf Mitte und Teuplitz 3 Kilometer Stau. Hier dauert es gute 50 Minuten länger.
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10: Hab ich grad keine. Habt ne gute Fahrt.
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10: Der Mittagsspaziergang heute könnte etwas frisch werden. Ein Pulli und auch vielleicht ein Regenschirm schaden sicher nicht, denn ab Mittag kommen dann doch die Regenwolken. Etwas nasser werden kann es dann zum Nachmittag hin bei maximal 22 Grad. Außerdem haben wir einen relativ lebhaften Nordwestwind, der uns um die Ohren pfeift. Der Wettertrend: am Montag haben wir erstmal ein paar Nebelfelder. Später ist es dann wechselhaft bewölkt, allerdings meistens trocken mit Sonnenschein bei bis zu 24 Grad. Und schön wird es dann vor allem am Dienstag. Perfektes Fotowetter für den Einschulungstag.
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Charivari am Sonntagmittag. Gleich fließt uns garantiert das Wasser im Mund zusammen. Frischer etwas aus dem Wasser bei uns auf den Tisch in der Region zu bekommen, geht nicht. Die Karpfensaison ist gestartet und ich war deshalb beim Teichgut Mulzer am Steinberger See im Landkreis Schwandorf. Warum ist unser Oberpfälzer Karpfen genetisch anders als andere und deshalb so gut? Auch das gleich. Es wird wahnsinnig fein und gut. Da lohnt sich dann auch unbedingt ein Ausflug hin.

0: Charivari mit der Sonntagslounge am Mittag. Das sollten wir jetzt auch unbedingt mal essen hier. Frischen Fisch aus der Region. Die Karpfensaison ist gerade gestartet. Ich war deshalb beim Teichgut Mulzer am Steinberger See im Landkreis Schwandorf. Der Chef ist Marco Mulzer. Seit 1792 dreht sich da alles um Fisch, Natur und gutes Handwerk.
1: Was muss ein Karpfen haben, damit du sagst, der ist gut?
2: Klassisch einfach. Die Qualität muss passen, weil es ja wirklich ein total ökologisches Produkt ist. Karpfen ist ja im Vergleich zu lachsartigen Fischen beispielsweise ein außerordentlich magerer Fisch. Wissen vielleicht die wenigsten, Richtwerte maximal 7% Fettgehalt. Viele andere Seefischarten sind ja deutlich zweistellig. Das ist natürlich unser Hauptziel. Und wenn der schön mager ist, unter 7% Fettgehalt, dann sag ich mal, kann man sowohl der Küchenlei als auch der Küchenprofi die Kinder gar nicht mehr für falsch machen. Dann.
1: Was ist denn das Besondere am Oberpfälzer Karpfen?
2: Ja, unser Oberpfälzer Karpfen ist tatsächlich auch mit einer speziellen Genetik versehen wirklich. Es gibt ja generell drei grundsätzliche Zuchtideale. Unser Oberpfälzer Karpfen ist tatsächlich ein mittelhochrückiger Karpfen. Das heißt, der ist nicht rund wie eine Pflunder, auch nicht flach wie ein böhmischer Karpfen, sondern einfach ein schöner, mittlerer Karpfen, wie man kennt. Und deswegen ist es tatsächlich auch was Besonderes.
0: Und dann waren wir noch im wunderschönen Hofladen mit faszinierenden Produkten in der Theke.
2: Wenn man wirklich das Produkt ordentlich aufbereitet für den Kunden, man kann da wirklich alle damit erreichen, auch die jungen Familien mit den kleinen Kindern, was vielleicht ab und zu

0: Angst haben wegen den Gräten, wir dann quasi die Gräten schneiden vom Karpfenfilet. Das heißt, der Karpfen ist dann grätenfrei, können die Haut auch noch abziehen. Alle erinnern bei uns im Laden, das ist quasi Reicherfischsulz. Mhm. Es ist quasi geräuchertes Saiblingsfilet und dann quasi schöne Aspik quasi. Und es ist im Sommer genial, das geht wie die Sauer.
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1: Ich bin Stefan Schütz. Verspätete Züge und ewige Baustellen sorgen nach Ansicht von Verkehrsminister Bilger auch für politischen Frust. In den Zeitungen der Funke Mediengruppe verwies er auf geplante Milliardeninvestitionen. Zoe Tassovali berichtet.
2: Bilger warnt aber, bevor es besser wird, wird's erstmal schlechter. Baustellen, Verspätungen. Sind die Strecken dann saniert, sollen die Züge zuverlässiger fahren. Und noch etwas will der Minister ändern. Familien sollen ihre Sitzplätze wieder gemeinsam und günstiger reservieren können. Die Bahn hatte dieses Angebot im vergangenen Jahr abgeschafft.
1: Es gibt ja Pläne der Deutschen Bahn, die Regionalverbindungen zwischen Augsburg und München auszudünnen, und das stößt auf immer mehr Widerstand. Mehr als 3.200 Menschen haben bisher eine Online-Petition gegen die Pläne unterschrieben. Auch unter anderem drei schwäbische Landräte fordern die Bahn auf, die Pläne aufzugeben. Hintergrund ist, dass die Strecke laut Bahn überlastet ist und ICEs sie bevorzugt nutzen sollten. Die Chefs mächtiger KI-Konzerne sind sich einig, die Entwicklung der künstlichen Intelligenz sollte verlangsamt werden. Der Chef von Anthropic sagte, vielleicht könne KI bereits in einem halben Jahr außer Kontrolle geraten. OpenAI will jetzt erstmal doch nicht an die Börse gehen, sagte Firmenchef Altman und deutete an, dass führende KI-Unternehmen kurz vor einer Vereinbarung für langsamere Entwicklung stehen könnten. Beim Autobauer Volkswagen sind bislang mehr als 30.000 Bestellungen für den neuen vollelektrischen Polo eingegangen. Das übertreffe die anfänglichen Erwartungen, insbesondere in Deutschland, teilte das Unternehmen mit. Die hohe Nachfrage führt auch dazu, dass die Lieferzeiten teilweise länger sind. Man arbeite daran, die Produktion schrittweise hochzufahren, hieß es. Insgesamt kämpfte VW im ersten Halbjahr mit sinkenden Verkaufszahlen. In der Fußball-Bundesliga kommt es heute zu einem ungewöhnlichen Topspiel. Der Sensationsaufsteiger Elversberg empfängt die Bayern. In der Tabelle stehen die Saarländer nach zwei Spieltagen sogar zwei Punkte vor den Münchnern. Anstoß ist um 17.30 Uhr. Bereits ab 15.30 Uhr spielt Leipzig gegen Hamburg. Und im Tennis tritt Alexander Zverev im Finale der US Open gegen den US-Amerikaner Ben Shelton an. Los geht's um 20 Uhr unserer Zeit.
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3: In Regensburg geht heute die Herbstduld zu Ende. Am letzten Tag locken bei bestem Duldwetter nochmal viele Attraktionen. Wer zum Beispiel in Tracht ins Glöckelzelt kommt, kriegt eine Maß Freibier und nimmt an einer Verlosung teil. Im Hahnzelt ist nochmal großer Familiensonntag mit Kinderprogramm. Aber auch in der Warenduld und bei den Fahrgeschäften wird es heute nochmal hochhergehen. Die Zwischenbilanz zur Herbstduld war auch recht gut. Es wird erwartet, dass Festwirte, Duldbeschicke und Polizei auch mit der zweiten Hälfte des Traditionsfestes zufrieden sein werden. In der Finalserie um die deutsche Baseballmeisterschaft mussten sich die Guggenberger Legionäre geschlagen geben, zumindest im ersten Spiel. Sie haben gestern in Bonn mit 1:4 gegen die Capitals verloren, nach einem harten Duell. Jetzt geht es für sie heute darum, mit neuer Energie durchzustarten. Dass die Legionäre sowas können, haben sie in der Vergangenheit schon bewiesen. Das zweite Spiel der Best-of-Five-Serie gegen die Bonn Capitals ist erneut in Bonn. Nächstes Wochenende wird dann in Regensburg gespielt. Jubel gab es dagegen bei den Bunkerladies. Die Regensburger Handballerinnen vom ESV 1927 konnten sich mit 36:27 gegen ihre Konkurrentinnen von Werder Bremen durchsetzen. Aus der Lokalredaktion saß

0: Pia Hinsen.
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2: Der A93 Weiden Richtung Regensburg. Zwischen Schwandorf Süd und Teublitz hat es einen Unfall gegeben. Der Verkehr wird an der Unfallstelle vorbeigeführt. Es staut sich aber zwischen Schwandorf Nord und Schwandorf Süd auf 5 Kilometern. Dadurch dauert es etwa eine Dreiviertelstunde länger. Allen unterwegs eine gute Fahrt.
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0: Der Mittagsspaziergang heute könnte etwas frisch werden. Ein Pulli und auch vielleicht ein Regenschirm schaden sicher nicht, denn ab Mittag kommen dann doch die Regenwolken. Etwas nasser werden kann es dann zum Nachmittag hin bei maximal 22 Grad. Außerdem haben wir einen relativ lebhaften Nordwestwind, der uns um die Ohren pfeift. Der Wettertrend: am Montag haben wir erstmal ein paar Nebelfelder, später ist es dann wechselhaft bewölkt, allerdings meistens trocken mit Sonnenschein bei bis zu 24 Grad und schön wird es dann vor allem am Dienstag. Perfektes Fotowetter für den Einschulungstag.
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4: Ich wünsche euch zunächst mal ein schönes Wochenende. Gut, dass ihr eingeschaltet habt. Herzlich willkommen zurück. Wir haben später hier bei uns in der Show einen ganz tollen Kollegen zu Gast, nämlich Steven Gätjen. Der ist Gast im Promi-Interview und der wird natürlich viel aus seinem Leben zu erzählen haben. Der trifft sie ja alle, die großen Stars. Davor verrate ich euch natürlich noch, warum manche Leute jetzt ein Lorbeerblatt in ihre Handyhülle legen. Ich sag's mal so, früher hat man damit die Suppe gewürzt. Ja, heute offenbar das Smartphone. Was es damit auf sich hat, erfahrt ihr gleich hier bei mir. Aber vorher gibt es natürlich für euch Musik.
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1: Ihr Lieben, es gibt einen neuen TikTok-Trend. Ja, ihr schaltet ja auch immer ein bisschen das Radio ein, um von der Tante Barbara über die neuesten Sachen informiert zu werden. Und ich war wieder unterwegs in den sozialen Medien und bin auf einen tollen Trend

0: bekommen, nämlich ein Lorbeerblatt in die Handyhülle zu legen. Also ihr kennt es ja, manche haben da irgendwelche Sachen eingeklemmt. Jetzt ist es also ein Lorbeerblatt bei vielen jungen Menschen, denn, und jetzt kommt's, es ist ein bisschen, wie soll ich sagen, transzendental, es soll Wohlstand bringen. Ja, Wohlstand. Neue Chancen anziehen und jeden Tag einen an die eigenen Ziele erinnern. Der Typ, der sich das hat einfallen lassen, ich glaube, der sitzt heute noch irgendwo und lacht sich schlapp darüber, dass eine ganze Generation jetzt mit einem Lorbeerblatt im Handy rumläuft. Ich schlage Folgendes vor. Wenn sich der Erfolg und der Geldsegen und so weiter innerhalb der nächsten 6 Monate nicht einstellt, würde ich wieder das Lorbeerblatt rausnehmen und weiterhin wieder Krümmel und Haare da sammeln in der Hülle. Weil damit fährt man dann doch irgendwie noch am zuverlässigsten. Ich freue mich, dass es immer wieder so verrückte Sachen gibt, von denen ich euch erzählen kann. Und am allermeisten freue ich mich über die Hörerpost, die öffnen wir nämlich gleich.
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2: Schön, dass ihr eingeschaltet habt an diesem Wochenende und schön, dass ihr mir auch wieder geschrieben habt in der letzten Woche, nämlich Ruben. Der hat eine Zuschrift bzw. eine Frage geschickt. Er möchte wissen, liebe Barbara, was war das letzte Konzert, das du besucht hast? Ich war tatsächlich eingeladen bei Bruno Mars. Ein Freund von uns hatte Karte übrig und hat die uns geschenkt. Und da das so ein schicker Freund ist, dachten wir natürlich, ganz nah am Künstler, vorne vielleicht wird einem noch ein Getränk gereicht. So. Und da stellte sich aber raus, dass der auch ein bisschen auf der Sparbremse stand und hatte Karten besorgt, die waren in der Diagonale, sage ich jetzt mal, zum Künstler am weitest entfernten Ort zur Bühne, aber dafür ganz oben. Und zwar war es fast so, dass das Dach des Berliner Olympiastadions den Bruno Mars verdeckt hat, weil der Bruno ist da unten, der ist ja eh recht klein. Und ich war so weit oben, dass dieses überlappende Dach fast sozusagen die Bühne verdeckt hat. Wir haben dann Fotos gemacht und so rumgeschickt und dann haben die so gesagt, wow, noch 50 Zentimeter weiter hinten und ihr wäret wieder außerhalb des Stadions gewesen, weil wir waren am Zaun hinten gequetscht, in der allerletzten Reihe. Und ich gebe zu, ich weiß, Lautsprechersysteme sind ein sensibles System, aber also da oben hat nichts funktioniert. Viele Grüße und vielen Dank für diese nette Frage, lieber Ruben. Es war tatsächlich Bruno Mars, ja. Und das hat viel Spaß gemacht, weil das natürlich ein geiler Sänger ist und mit toller Musik. Und wir haben da einfach durchgetanzt. Also insofern war das toll und vielen Dank für deine Frage, lieber Ruben. Und wenn ihr auch ähnlich interessante Fragen an mich habt, ja, her damit. Kann alles geschickt werden, entweder in unserer App oder auf unserer Webseite. Und jetzt kommt das eigentlich wirklich Tolle, was hier heute passiert, nämlich Steven Gätjen. Der kommt nämlich zu uns und der ist schon so früh da, dass wir sogar noch ein bisschen Zeit haben, mit ihm zu frühstücken. Dazu gibt's gleich mehr.
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3: Der A93 Weiden Richtung Regensburg. Zwischen Schwandorf Süd und Teublitz hat es einen Unfall gegeben. Der Verkehr wird an der Unfallstelle vorbeigeführt. Es staut sich aber zwischen Schwandorf Nord und Schwandorf Süd auf 5 Kilometern. Dadurch dauert es etwa eine Dreiviertelstunde länger. Allen unterwegs eine gute Fahrt.
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4: Der Mittagsspaziergang heute könnte etwas frisch werden. Ein Pulli und auch vielleicht ein Regenschirm schaden sicher nicht, denn ab Mittag kommen dann doch die Regenwolken. Etwas nasser werden kann es dann zum Nachmittag hin bei maximal 22 Grad. Außerdem haben wir einen relativ lebhaften Nordwestwind, der uns um die Ohren pfeift. Der Wettertrend: am Montag haben wir erstmal ein paar Nebelfelder. Später ist es dann wechselhaft bewölkt, allerdings meistens trocken mit Sonnenschein bei bis zu 24 Grad. Und schön wird es dann vor allem am Dienstag. Perfektes Fotowetter für den Einschulungstag.
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2: Ihr Lieben, Steven Gätjen ist heute bei uns. Ihr habt es ja schon erfahren. Und wenn er schon mal da ist, dann wollen wir natürlich so viel Zeit wie möglich mit ihm verbringen. Deswegen habe ich ihm ein kleines Frühstückskörbchen zubereitet, bereitgestellt. Und jetzt werde ich ihm gleich mal, damit er gut eingestellt ist für die Waffeln, ein kleines Frühstücksbrot schmieren. Wie das genau aussehen soll und wie er es am Morgen gerne hat, ja, das erzählt er uns jetzt gleich bei einem kleinen Frühstück mit Steven Gätjen. Ich möchte dir jetzt das perfekte Frühstück machen und dazu habe ich fast nur symbolisch diese ganzen Sachen hier. Da ist auch noch so ein bisschen Obst, da ist ein Smoothie, da ist alles mal. Da wäre auch Heringsfilet.
3: Oh, lecker.
2: So, und jetzt, wir wollen dich ja nur mal ein bisschen kennenlernen, weil du kannst mir auch andere Sachen sagen. Wir wollen einfach mal wissen, wie frühstückt Steven Gätjen?
3: Am Wochenende sehr ausgedehnt und lang. Ich liebe Farmersalat. Ich mag auch Krabbensalat.
2: Farmersalat nochmal?
3: Farmersalat ist im Prinzip so ein bisschen so ein Mix aus unterschiedlichen Gemüsen und mit ein bisschen Soße dazu.
2: Und so süß.
3: Das liebe ich. Brötchen selbstverständlich. Ich gehe auch immer gerne Brötchen holen. Das macht total Bock. Ich liebe das. Ich kaufe immer viel zu viel Brötchen. Das ist mein großes Problem. Und dann mache ich Obst dazu und ich finde es so lecker, so länger. Und dann schön Kaffee und dann ein bisschen da sitzen und schnacken. Unter der Woche ehrlich gesagt eher schnell. Da mache ich mir gerne Joghurt mit Nüssen und Früchten und Rock'n'Roll. Aber es kommt immer darauf an. Rührei, das ist eine Spezialität, wenn man das überhaupt, sag ich mal, anders machen kann als alle anderen auf diesem Planeten, weil es sind ja nur Eier.
2: Ja, also, aber zum Beispiel ist ja der große Unterschied zwischen Leuten, die Rührei machen, halt auf Stufe 4, wie alle anderen Menschen, die ich kenne, oder Stufe 5. Und Menschen, die Rührei machen, so wie ich, auf Stufe 9, wo das im Prinzip oben noch flüssig, aber unten schon schwarz angebrannt. Und dann mir immer wieder zugerufen wird, tierische Eiweiße bitte langsam erhitzen, ja? Vergesse ich jedes Mal. Und deswegen, man muss das, glaube ich, so, man muss es sich selbst überlassen in der Pfanne und dann muss es so Blasen machen und so. Kannst du das?
3: Ja, das kann ich. Aber, und was ich auch kann, ist French Toast oder auch manchmal Pfannkuchen-Pancakes.
2: So, jetzt wird es spannend hier bei uns. Jetzt werden die Waffeln reingebracht ins Studio. Es wird nochmal ein bisschen ausgewischt. Wir holen nochmal tief Luft und sind dann gleich zurück mit dem großen Promi-Interview. Heute natürlich bei uns zu Gast Steven Gätjen.
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3: Ich bin Stefan Schulz. Die weiterhin niedrigen Pegelstände der großen Flüsse dürften teure Folgen haben. Die IHK-Arbeitsgemeinschaft Rheinland-Pfalz geht von Milliardenschäden aus und ruft nach dem Bund, der die Wasserstraßen ausbauen soll. Zoe Tassovali berichtet.
4: Schon 2018 hat das Niedrigwasser die Wirtschaft rund 2,4 Milliarden Euro gekostet. Seitdem haben die Unternehmen reagiert und setzen zum Beispiel Schiffe ein, die auch mit weniger Wasser klarkommen. Der IHK reicht das aber nicht. Und auch Autofahrer könnten die Folgen noch länger an der Zapfsäule merken, durch höhere Preise.
3: Wer gerade planlos auf dem Sofa sitzt, könnte sich vielleicht doch noch aufraffen und das ein oder andere Denkmal besichtigen. Das ist an diesem Wochenende im Rahmen des Tags des offenen Denkmals an bundesweit 6000 Städten möglich. Die Veranstalter sprechen von Deutschlands größtem Kulturevent. Infos dazu, welche Denkmäler angeschaut werden können, gibt es im Internet. Eine Hollywood-reife Verfolgungsfahrt haben sich in Passau ein 17-Jähriger und die Polizei geliefert. Der junge Mann sollte auf der A3 gestoppt werden, doch der fuhr in einem gestohlenen Wagen weiter, raste mit bis zu 170 km die Stunde schnell in Richtung Passau. Eine Schusswaffe kam zum Einsatz, dann der Unfall und die Festnahme. Der 17-Jährige wurde leicht verletzt, das geklaute Auto ist stark beschädigt. Die Polizei in Hindelang im Allgäu hatte was zu lachen. Ein ängstlicher Wanderer hatte die Beamten angerufen, weil er dachte, ein Bär sei ihm auf den Fersen. Die geübten Ohren des telefonierenden Polizisten machten allerdings die Brunftrufe von Hirschen aus und konnte den Wanderer beruhigen. Er konnte seinen Ausflug fortsetzen, heißt es in einer Mitteilung. Bereits am dritten Spieltag der Fußball-Bundesliga-Saison gibt es den ersten Trainerauswurf. Nach drei Pleiten in Folge hat Mönchengladbach den Coach Eugen Polanski von seinen Pflichten entbunden, wie Sportdirektor Ruven Schröder sagte. Als möglicher Nachfolger ist laut Bild Ole Werner im Gespräch. Er war trotz Platz 3 in der letzten Saison überraschend von RB Leipzig entlassen worden.
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5: Zeit keine Störungsmeldungen vor. Gute Fahrt.
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7: Es bleibt heute den Rest des Sonntags doch sehr herbstlich. So eine Übergangsjacke, ja, und auch der Regenschirm sind keine schlechte Idee. Immerhin können wir es uns dann zu Hause gemütlich machen. Der Wettertrend auch in der Nacht zum Montag bleibt bewölkt und nass und recht frisch. Am Montag selber ist es dann aber doch wieder schöner. Die Sonne bringt uns einige klare und wärmere Abschnitte. Und wirklich schön wird es dann auf jeden Fall am Dienstag.
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9: Hallöchen, schön, dass ihr da seid. Ich freue mich so auf alles, was kommt. Wir haben ja ein bisschen Zeit miteinander, also ein paar Stunden, um genau zu sein. Und da braucht man natürlich auch einen guten Gesprächspartner hier im Studio und den habe ich euch eingeladen. Heute ist mein lieber Moderationskollege Steven Gätchen bei uns und habe ich mir natürlich überlegt, soll ich noch einen roten Teppich ausrollen, weil das kennt er natürlich. Der ist ja auf dem Red Carpet unter anderem zu Hause. Wir reden gleich am Anfang darüber, dass er schon mal für mich die Speedo-Badehose eingepackt hat. Und wir reden über seinen Jugendschwarm. Aber vorher läuten wir unsere gemeinsame Zeit erstmal mit Musik ein. Bis gleich.
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1: Ich wünsche euch ein spitzenmäßiges Wochenende. Mein heutiger Gast hat sie alle getroffen. Ich zähle jetzt einfach nochmal auf: Brad Pitt, Steven Spielberg, Angelina Jolie. Und nicht nur getroffen, sondern er hat auch mit ihnen gesprochen. Heute spreche ich mit ihm, ja, und er leider nur mit mir.
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1: Ladies and Gentlemen! Also bei mir sitzen ja regelmäßig berühmte Männer. Brad Pitt,

0: Damon und Tom Cruise waren allerdings noch nicht dabei. Das liegt wahrscheinlich daran, dass sie mit meinem heutigen Gast entweder im Hubschrauber rumfliegen oder ein Bier trinken oder Lampen reparieren. Ralf Möller, bitte halte dir jetzt die Ohren zu, wo auch immer du bist. Heute kommt nämlich zu uns unser echter Mann aus Hollywood. Hier ist Steven Gätjen!
1: Oh wow, thank you so much.
0: Das war jetzt mal eine gute Anmoderation, oder?
1: Das war mega, also ich danke dir. Entschuldige, Ralf Möller.
0: Ja, ich weiß. Aber ach, der ist in Recklinghausen und schreibt das nächste vegane Kochbuch. Der hat gar keine Zeit, uns zuzuhören.
1: Macht der vegane Kochbücher?
0: Ja, klar.
1: Achso, wusste ich nicht.
0: Ja, was meinst du, wie der so viel Muskeln aufgebaut hat?
1: Das stimmt. Der hat ja fast so ein Body wie ich.
0: Ja, über deinen Körper werden wir gleich noch sprechen, Steven. Ich hatte mir noch 2, 3 andere Sachen notiert.
1: Achso, okay, gut. Nee, dann rede er, bevor wir wieder über meinen Körper sprechen.
0: Ja, aber so ist es auch eigentlich immer, wenn wir zusammenkommen. Du bist als erstes, sagst du, soll ich euch meinen Körper zeigen? Ich könnte mein T-Shirt kurz ausziehen. So ein bisschen wie Matthew McConaughey. Der ist doch auch immer so. Der will dann nicht auch
1: genau,
0: immer seinen Oberkörper zeigen.
1: Aber weißt du, was mir letztens passiert ist? Wir haben ja immer so ein Redaktionsmeeting vor der Show. Und da haben sie mir gesagt, heute machst du die Show mit Barbara. Bin ich extra in der Speedo gekommen und dann warst du gar nicht da.
0: Was haben die? Ja, weil die wussten schon, dass du darauf reagierst, weißt du? Die wollten nicht mal in der Speedo, sind in der Speedo.
1: Dann bin ich in den Lastenaufzug eingestiegen, weil ich sonst in den zweiten Stock komme. So, Schluss jetzt.
0: Wer war der letzte große Star, den du getroffen hast?
1: Oh, außer, gute Frage.
0: Außer jetzt hier heute.
1: Oh, mit wem habe ich da? Achso, Tom Holland und Zendaya.
0: Nein!
1: Ich habe die in Berlin getroffen und da habe ich eine Fan-Premiere moderiert zum neuen Spider-Man-Film.
0: Ja.
1: Und da waren die, genau.
0: Gibt es eigentlich noch irgendjemand anderen in Deutschland, der angefragt wird, außer dir, um solche Sachen zu machen?
1: Ich bin mir ganz sicher und ich freue mich, dass ich da vieles davon machen darf. Also mir macht es ja auch immer noch große Freude. Das ist ja eine Veranstaltung. Und vor allen Dingen, was ich toll finde, ist die ganzen Fans. Also das muss man ja immer sagen. Tom Holland und Zendaya treffen ist natürlich mega, aber einige von den Fans, die da sind, kommen aus der Schweiz, aus Österreich, haben eine Wahnsinnsanreise, setzen sich dann morgens schon um 7 Uhr an den Teppich, um ihre Stars dann in Empfang zu nehmen. Und das, ich mag das gerne, wie engagiert die sind, mit was von der Leidenschaft, die etwas zelebrieren, was ich ja auch gut finde, Film.
0: Auf wen hättest du gewartet morgen schon um 6?
1: Früher war das Nena, jetzt bist das du.
0: Ach Steven, jetzt hör doch auf. Also Nena hat dir den Atem geraubt. So,
1: ja,
0: wir reden
1: mit
0: 99 über das
1: Luftballons.
0: Also das war 83 oder so, gell?
1: Ja, genau.
0: Okay.
1: Also da fand ich die ganz, ganz toll. Großartig. Auf die hätte ich gewartet. Und dann natürlich lange Zeit, ich oute mich ja gerne musikalisch immer als jemand, der so Semi-Rocker gut findet. Bon Jovi habe ich immer gefeiert, eine ganze Zeit lang. Und ansonsten, ich habe das große Glück, in meinem Job schon sehr viele Menschen getroffen zu haben. Insofern weiß ich gar nicht, auf wen ich warten würde.
0: Also wer hing über deinem
1: Platz? Auf wen würdest du warten?
0: Also bei mir war es, habe ich auch schon 1000-mal erzählt, Atrio in der unendlichen Geschichte.
1: Oh,
0: hast
1: ja.
0: Hast du den getroffen?
1: Nee, leider nicht. Die kindliche Kaiserin hätte ich gern getroffen.
0: Ja, Tammy Stronach hieß die. Und ihr Vater war der Produzent, aber für die ist es nicht gut gelaufen dann auch. Die haben alle keine gute Karriere gemacht. Und Atrio, der lebt heute auch irgendwo drogenabhängig in einer Wagenburg, irgendwo bei Los Angeles.
1: Wirklich?
0: Ja!
1: Oh Gott, nee, dann, ja, das ist schade. Also ich glaube aber, dass jeder so Idole hatte in der Kindheit. Aber witzig, dass du Atrio sagst. Die kindliche Kaiserin wollte ich unbedingt immer treffen.
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2: Steven Gätjen muss seine Redaktion bestechen. Warum? Er erzählt es uns in wenigen Augenblicken.
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3: Uns liegen zurzeit keine Störungsmeldungen vor. Gute Fahrt.
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5: Es bleibt heute den Rest des Sonntags doch sehr herbstlich. So eine Übergangsjacke und auch der Regenschirm sind keine schlechte Idee. Immerhin können wir es uns dann zu Hause gemütlich machen. Der Wettertrend auch in der Nacht zum Montag bleibt bewölkt und nass und recht frisch. Am Montag selber ist es dann aber doch wieder schöner. Die Sonne bringt uns einige klare und wärmere Abschnitte. Und wirklich schön wird es dann auf jeden Fall am Dienstag.
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5: Wie schön, dass ihr heute mit dabei seid. Ich habe meine Aufgabe erledigt. Ich habe Waffeln gebacken, einen ganzen Stapel frisch gebackener Waffeln vor mir und habe mich gut vorbereitet auf meinen heutigen Besuch. Es ist der Moderator Steven Gätjen. Das ist ein ganz lieber Kollege von mir. Und der wird uns gleich erzählen, warum er trotzdem ab und zu seine Redaktion bestechen muss und womit er besticht und so weiter und so fort. Das hören wir gleich. Es wird sehr lustig.
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2: Willkommen zurück. Mein heutiger Gast hat einen spitzenmäßigen Draht nach Hollywood. Der ist auf Du und Du mit unserem Freund Tom Cruise. Tja, er hat sogar in Mission Impossible eine kleine Rolle übernommen.
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2: Hast du einen Kinoraum, hast du einen Beamer, hast du einen ganz riesigen Fernseher an der Wand, der alles überstrahlt?
3: Nein, also ich habe einen Beamer, das finde ich total cool, das macht auch Spaß, aber ich habe jetzt keine Soundanlage, wo du sagst, wow, das ist ja ein Kino, das der Gätjen hier hat. Ich habe noch nicht mal ein eigenes Zimmer.
2: Also ich meine, der Giovanni Zarella, der hat sich im Keller ein richtiges kleines Refugium eingerichtet, hat er mir erzählt, und da sitzt er dann und arbeitet, wobei ich wüsste jetzt ehrlich gesagt gar nicht genau, woran ich arbeiten würde, weißt du?
3: Ich würde vielleicht eine Platte aufnehmen, obwohl ich nicht singen kann. Ah, du kannst ja singen. Wieso machst du das nicht? Ich habe ja noch nicht mal Talente, die ich in irgendeiner Art und Weise weiter nach vorne bringen könnte.
2: Aber was glaubst du, ist das Talent, warum du es so lange schon so erfolgreich beim Fernsehen geschafft hast? Du musst ja was können. Auch wenn es nichts Hervorstechendes ist, was uns allen gleich auffallen würde. Weißt du, sondern wo man jetzt so sagt, ja, aber er ist immer noch da, der Steven. Weißt du?
3: Ja.
2: Was glaubst du, ist dein your hidden talent?
3: Glück. Und Empathie.
2: Und alle lieben dich. Ich weiß das ja. Ich arbeite ja auch mit dir zusammen. Ich habe noch niemals Redaktionen so nett über jemanden reden hören wie über dich. Die drehen die Augen, aber nicht so wie bei den anderen, wo sie die Augen rollen, sondern bei die klappen die so nach oben weg, weil die so, oh, weißt du?
3: Aber deswegen habe ich auch kein eigenes Zimmer, weil ich die alle bestechen muss mit dem ganzen Geld. Ich habe kein Geld für ein eigenes Zimmer. Das fließt alles
2: in die Redaktion.
3: In die Redaktion.

Nein, also ich glaube, das, was dich und mich eint in unserem Job, ist, dass wir immer noch extrem viel Spaß haben. Also ich mag ja meinen Job total gerne und du auch. Und das merkt man. Und deswegen macht es mir so eine Freude, mit dir auch zusammenzuarbeiten. Und ich glaube, das, was man von außen nicht sehen kann, ist, dass meine Karriere ja keine lineare Linie ist oder keine ansteigende Kurve, sondern da sind so viele Bumps

0: oder den Erfolg, den ich mit meinem neuesten Film hatte, gibt es ja tausend Sachen, die ich versucht habe, die total gescheitert sind, kläglich gescheitert, wo ich richtig auf die Schnauze gekriegt habe. Und so ist ja auch bei mir. Aber ich habe das gefunden, was mir Spaß macht. Ich habe das gefunden, was die Abwechslung in mein Leben zusätzlich noch bringt, die ich ja auch privat habe. Aber ich mag meinen Job einfach gerne und vielleicht ist das dann auch am Ende das Glück, das ich dann für mich gepachtet habe.
1: Aber trotzdem, wir beide, das eint uns mit Sicherheit auch, kommen doch ab und zu mal, jetzt nicht mehr so, aber in den ersten 20 Jahren bin ich wirklich regelmäßig an den Punkt gekommen, wo ich mir dachte, ich kann gar nichts. Also mich wundert es irgendwie, dass das hier so gut läuft, weil so richtig was machen tue ich ja gar nicht. So, weißt du?
0: Ja, ich glaube aber, die Problematik ist vielleicht auch an unserem Medium, dass wenn du jetzt, sag ich mal, die Musik anguckst und dann schaust du dir Mariah Carey an und sagst, okay, die kann 25 unterschiedliche Tonhöhen singen, das ist ein Talent. Oder im Sport guckst du dir Lionel Messi an und sagst so, wow, was der am Ball kann, ist beeindruckend. Vielleicht gibt es im Fernsehen und in der Moderation gar nicht unbedingt Talente in der Art und Weise, wie du sie ausmachen kannst. Also, dass
1: man kann es nicht sehen.
0: Und ich finde, und ich muss dazu echt nochmal was sagen, ich bin ja ein großer Bewunderer deiner Kunst und deiner Karriere und auch das, was du machst. Und ich finde das Großartige, um das vielleicht mal zurückzugeben, ist an dir, dass du Nummer eins, du umarmst alle, du hast einen unfassbar großen Spaß daran, Leute zu unterhalten. Und das ist eine ganz große Kunst. Und vor allen Dingen, wie man so schön sagt, du scheißt dich nix.
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1: Im nächsten Teil unseres Promi-Interviews erzählt uns unser Freund Steven Gätjen von einem sehr, sehr lustigen Moderationsjob. Er hat ja schon sehr viel gemacht in seinem Leben. Es geht um Gülcans Traumhochzeit. Ja, das ist lange her. Das war einer seiner bevorzugten Trash-Auftritte seines Lebens. Warum es so absurd war, das erzählt er uns gleich.

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12: Ich bin Stefan Schütz. Es klingt wie düstere Science-Fiction aus Terminator oder aus dem Film Die Matrix. Unkontrollierbare künstliche Intelligenz, die den Menschen als Feind oder Energielieferanten wahrnimmt. Nun warnen ausgerechnet die großen KI-Entwickler vor ihrer eigenen Geschwindigkeit. Anthropic-Chef Amodi sagt,

0: sagte, bei derzeitigem Tempo könnte die Menschheit in einem halben Jahr die Kontrolle verlieren. Google und SpaceX-Chef Musk unterstützen den Vorschlag, die Entwicklung zu bremsen. Der Diesel, knapp 2,40 Euro, der Liter E10 liegt preislich auch nur knapp darunter. Wer Sprit benötigt, muss dafür tief in die Tasche greifen. Deswegen werden in der SPD die Rufe nach einem Spritpreisdeckel lauter, Zoe Tasovali berichtet.
1: Pendler dürfen nicht unter den hohen Preisen leiden, während Mineralölkonzerne extra Profite machen. Das sagt Brandenburgs Ministerpräsident Woidke. Andere Nachbarländer hätten die Höchstpreise flexibel an den Markt angepasst. Die Wirtschaftsweise Schnitzer findet, dass staatliche Hilfen der falsche Weg sind. Deutschland sollte aus ihrer Sicht unabhängiger von Öl und anderen fossilen Brennstoffen werden.
0: Wegen der hohen Spritpreise bietet sich für den ein oder anderen die Bahn als Alternative zum Auto an, aber die fährt oft deutlich verspätet. Für Verkehrsminister Bilger ist der Zustand des Konzerns mitverantwortlich für die teils schlechte Stimmung im Land. Das sagte er der Funke Mediengruppe. Als weiteren Grund nannte er lange Bauzeiten bei Verkehrsprojekten. Er verwies auf die derzeitige Modernisierung mit Milliarden aus einem Sondervermögen. Die evangelische Kirche in Mitteldeutschland denkt darüber nach, ihr Kirchenasyl in andere Bundesländer zu verlagern. Grund ist die mögliche Regierungsübernahme der AfD in Sachsen-Anhalt. Landesbischof Kramer sagte dem Portal Focus Thüringen, schon bald könne die Polizei vor der Türe stehen und Betroffene abholen. Kirchenasyl sei nur ein informelles Übereinkommen. Das Verfahren zur Auslagerung laufe bereits. In der zweiten Fußball-Bundesliga hat Hertha BSC wieder die Tabellenführung übernommen. Da stand bisher der erste FC Nürnberg. Der Hauptstadtklub siegte auswärts in Osnabrück mit 3:1. Cottbus feiert ebenfalls 3 Punkte in der Ferne. In Karlsruhe hieß es am Ende 3:0. Und Absteiger Heidenheim gewann mit 1:0 gegen Kiel.
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3: Der A93 Weiden Richtung Holledau. Zwischen Regenstauf und dem Kreuz Regensburg fließt der Verkehr auf 10 Kilometern nur zäh. Es dauert hier etwa 20 Minuten länger. Allen unterwegs eine gute Fahrt.
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5: Es bleibt heute den Rest des Sonntags doch sehr herbstlich. So eine Übergangsjacke, ja, und auch der Regenschirm sind keine schlechte Idee. Immerhin können wir es uns dann zu Hause gemütlich machen. Der Wettertrend auch in der Nacht zum Montag bleibt bewölkt und nass und recht frisch. Am Montag selber ist es dann aber doch wieder schöner. Die Sonne bringt uns einige klare und wärmere Abschnitte. Und wirklich schön wird es dann auf jeden Fall am Dienstag.
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5: Ich wünsche euch ein schönes Wochenende. Also ich hoffe, ihr lasst es euch so richtig gut gehen. Ach, es ist doch jetzt genau der richtige Zeitpunkt, um ein bisschen die Füße hochzulegen und uns hier bei der Arbeit zuzuhören. Wobei, so richtig Arbeit ist es heute nicht. Mein Freund Steven Gätjen ist heute hier bei uns. Und ich bin ja ein richtiges Fangirl von ihm, weil ich finde ihn einfach so, so toll. Er wird uns gleich erzählen, dass nicht alles in seinem Leben Gold war. Er hat zum Beispiel mal Gülcans Traumhochzeit moderiert. Das war sehr absurd. Wir hören jetzt erstmal ein bisschen Musik und dann soll er uns erzählen, was da genau abging.
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2: Willkommen zurück. Mein heutiger Gast moderiert sich seit Jahren durch alle möglichen Sendungen. Unter anderem ist er sehr engagiert mit Joko und Klaas. Er kennt sich also mit Extremsituationen aus und ihn schockt nichts. Gute Voraussetzungen für ein Gespräch mit uns.
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2: Ich feiere nie meine Erfolge, weißt du? Und man hat ja Erfolge und du ja auch. Ich meine, du hast schon so krasse Sachen gemacht. Aber dass man mal wirklich so sich die Zeit nimmt, mal so zurückzugucken und zu sagen, toll, das war ihr Leben, was ich schon alles gemacht habe und so. Das macht man eigentlich nicht, gell? Du gehst auch nach deiner Arbeit, zack, bumm, Häkchen dahinter, gehst nach Hause und weiter geht's.
3: Ja, aber ich glaube, das Spannende ist ja, dass ich einen Freundeskreis habe, für den ich total dankbar bin, denen das relativ egal ist. Also die finden das lustig, was ich mache. Ne? Und dann sagen sie, und? Brad Pitt getroffen? Kann man mit dem einen saufen? Ach so, ja, super, okay, gut. Ja, also es interessiert niemanden irgendwas. Also deswegen ist Erfolge feiern auch so schwierig. Ich weiß auch gar nicht, was ich da feiern soll, weil, also Nummer eins und Nummer zwei, aber das finde ich ganz spannend, dieses Reflexionsthema, das hat meine Großmutter immer zu mir gesagt. Ne? Mhm. Weil du bist ja, glaube ich, auch so rastlos, was deine Karriere angeht, wie ich.
2: Ja.

0: weil wir auch so ein bisschen erzogen wurden, immer so nach dem nächsten Erfolg zu streben und zu gucken, was könnte erfolgreich sein. Und meine Großmutter hat zu mir immer gesagt, ey, du musst irgendwann zwischendurch auch mal eine Pause machen und einfach mal zurückgucken und ein bisschen genießen, was du geschafft hast. Und wenn es nur für dich ist, ne? Also wenn du jetzt mal auf deine Karriere zurückguckst und ich auf meine Karriere, dann gibt's da wirklich Sachen, über die ich mich im Nachhinein immer noch freue, weil die so absurd sind. Und dann gibt's so Sachen, die mir echt unangenehm sind. Und dann gibt's Sachen, bei denen ich sage, okay, das würde ich heutzutage vielleicht nicht nochmal machen, aber damals habe ich es aus anderen Beweggründen getan. Ja. Aber es ist nichts, wo ich sage, es mir, also ich meine, ich habe Gülcans Traumhochzeit
1: gemacht. Ich wollte es gerade ansprechen zum Thema unangenehm. Ich hatte es gleich im Kopf.
0: Nein, das ist mir aber gar nicht unangenehm, weil ich kann so viele lustige Geschichten von dieser Hochzeit erzählen, weil man muss natürlich auch sagen, Gülcan, tut mir auch wirklich leid, dass die in so ein Fegefeuer da geraten ist, das Ganze live zu übertragen. Ich meine, wer überträgt nicht mittlerweile alles schon seine eigene Scheidung und sowas?
1: Damals wirklich die Ersten, die, sage ich jetzt mal so, öffentlich geheiratet haben. Und da warst du natürlich an erster Front mit dabei.
0: Ja, und ich weiß immer nur, wie die mir immer erzählt haben, du musst, also das kann ich jetzt ja sagen, ist ja verjährt, ne? Du musst so tun, als wenn der Vater von Sebastian ihm, Kamps wirklich kommt. Und dann habe ich immer so Durchsagen gekriegt, auf so, ja, sag doch einfach mal, er ist auf dem Rollfeld und steigt in seinen Hubschrauber ein. Und ich dann irgendwann gesagt habe, das kann ich nicht sagen, ey, das ist ja total der Stuck oder Lug. Aber ich weiß zumindest noch, dass ich am Anfang stand und die ganzen Leute kamen auf diese Veranstaltung und kam Mola Adibisi an. Und dann ist er so, und meinst du, Braut oder Bräutigam? Und dann meinte er so, ah, ich bin eingeladen worden vom Sender. Oder dann auch so stehst und das so, gut, also ich bewege mich hier schon auf dünnem Eis, aber das hast du gerade unter mir zerschmettert.
1: Naja. Ah, aber trotzdem, weißt du was, ich finde zum Beispiel auch Dolly Parton, die ja wirklich so süß ist. Oh. Ich habe so viele Sachen jetzt im Zuge ihres Todes irgendwie so gesehen. Und die hat auch mal gesagt, ich habe keine Fehler gemacht. Das waren die Vans, so several Vans und so. Ich würde das auch so sehen. Man hat, finde ich, zu jedem Zeitpunkt seiner Karriere was gemacht, was zu dem Zeitpunkt voll nachvollziehbar war. Und manchmal ging es auch nicht anders. Ich habe mal ein Haus gebaut in Brandenburg, das ist übrigens wirklich nie wieder aufgetaucht, diese Sendung. Meine Managerin, die eigentlich mir sonst alles verbietet und die alles voll im Griff hat, die hat da, damals war die, glaube ich, in Ferien, als ich das zugesagt habe.
0: Oder
1: so. Ja, ich kann mir nicht vorstellen, wie es sonst dazu kam. Ich habe mit, sage ich mal, relativ problematischen Prominenten ein Haus gebaut in Brandenburg und wir haben alles selber gebaut. Die Betonplatte selber gegossen, den Boden verlegt, die Leitungen, die Fußbodenheizung, alles. Und da war jetzt auch nicht klar, dass danach die Karriere nochmal zurückfindet auf die Hauptstraße.
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1: Mit Steven Gätchen sprechen wir gleich über schreckliche Anrufe, die wir beide schon bekommen haben. Es geht nämlich ums Schlussmachen und wie das dann bei uns jeweils so lief, das erzählen wir euch gleich.

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3: Der A93 Weiden Richtung Holledau. Zwischen Regenstauf und dem Kreuz Regensburg fließt der Verkehr auf 10 Kilometern nur zäh. Es dauert hier etwa 20 Minuten länger. Allen unterwegs eine gute Fahrt.
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4: Es bleibt heute den Rest des Sonntags doch sehr herbstlich. So eine Übergangsjacke, ja, und auch der

0: Regenschirm sind keine schlechte Idee. Immerhin können wir es uns dann zu Hause gemütlich machen. Der Wettertrend, auch in der Nacht zum Montag bleibt es bewölkt und nass und recht frisch. Am Montag selber ist es dann aber doch wieder schöner. Die Sonne bringt uns einige klare und wärmere Abschnitte und wirklich schön wird es dann auf jeden Fall am Dienstag.
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2: Meine Lieben, herzlich willkommen zurück. Wir sind mittendrin im Promi-Interview. Ich lade mir ja jedes Wochenende hier einen extrem interessanten Gast ein. Und so ist es natürlich auch heute wieder. Und da erfährt man doch mal das ein oder andere, was man vorher noch nie gehört hat. Heute ist Steven Gätjen bei mir und gleich reden wir über das Schlussmachen. Und zwar gar nicht darüber, wie es ist, wenn wir mit jemandem Schluss machen, sondern wie es ist, wenn mit uns Schluss gemacht wird. Ich freue mich drauf.
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2: Tachchen. Also, während andere bei den Oscars vorm Fernseher sitzen und Chips essen oder die ganze Veranstaltung hier in Europa wieder verschlafen, steht mein Gast dort und interviewt die Leute.
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2: Wenn man uns mal nicht mehr will, wir werden die Letzten sein, die es erfahren. Weil es ist wirklich jedes Jahr zu sehen bei Kollegen, wie mies das dann läuft. Weißt du, keiner informiert dich direkt.
3: Nach einer Show und dann am nächsten Morgen kommen ja die Quoten raus, weiß ich das immer noch so. Am nächsten Tag, wenn um 8:30 das Telefon geklingelt hat, wusste ich, dass entweder ist meine Mutter, weil irgendwas doof war oder passiert ist, oder ist, und dann immer so, ja, hallo Steven. Und dann muss ich schon, okay. Und dann so, ey, wir haben es versucht. Ne? Also das ist,
2: und es hat auch nichts mit dir zu tun.
3: Genau. Oder wir haben das Beste draus gemacht.
2: Ist auch so, ne? Ich weiß.
3: Ja, gut.
2: Ja. Also da muss man schon wirklich gut ausgestattet sein mit einem großen Selbstbewusstsein und das nicht so an einen ranlassen. Aber deswegen spielen wir jetzt. Wir spielen jetzt ein Spiel. So. Nee, deswegen hat gar nichts damit zu tun. Wir haben ein Spiel für dich zusammengestellt. Also wir ist ein großes Wort. Die Redaktion, ich habe auch keine Ahnung, worum es geht.
3: Oh Gott, oh Gott.
2: Lieber Steven, liebe Barbara, Steven hat in Amerika mal als Busboy gearbeitet, also Busboy. Das hat nichts mit Bussen zu tun, sondern mit Tischen. Tische abräumen, ja. Tische sauber machen, Tische wieder neu eindecken. Finden wir gut und genau das machen wir jetzt auch. Nur nicht mit Tellern, sondern mit Lebensbeichten. Ihr spielt heute reiner Tisch. Ach, wie schön, das liebe ich ja jetzt schon.
3: Das finde ich auch gut.
2: Wir haben eine Liste mit Fragen. Barbara liest vor, Steven macht reinen Tisch. Wir sind gespannt. Die Blitzblanke-Redaktion.
3: Nur ich.
2: Ja, aber du kennst mich ja. Ich dränge mich dann auch noch mit ins Spiel.
3: Ja, das finde ich gut.
2: Hast du schon mal richtig fies Schluss gemacht?
3: Ja.
2: Früher, oder?
3: Ja, also ich war nie ein guter Schlussmacher. Mhm. Also ich habe das nie klar formuliert und habe mich dann immer versucht, so rauszulavieren.
2: Du wolltest das, so langweilig sein, dass ich es selber beenden wollte.
3: Na ja, und dann habe ich irgendwie, das war doof.

0: Also ich entschuldige mich dafür, dass ich so inkonsequent war und nicht klar. Also habe ich auf jeden Fall und ich mache rein Tisch. Das war doof.
1: Total. Und wenn es damals schon Handys gegeben hätte, du hättest eine SMS geschrieben.
0: Noch nicht mal.
1: Noch nicht mal. Einfach Nummer, genau. Ja, wechseln. Blockiert.
0: Geghostet. Geghostet. Ich hätte ghosten.
1: Ja, ghosten ist eigentlich ganz geil.
0: Kannst du, also, aber hast du mal Beziehungen?
1: Ja, klar. Eigentlich fast jede Beziehung geht eigentlich doof auseinander.

0: eingezogen und wusste schon, wir werden uns ja trotzdem trennen. Also das war für mich auch oft so ein, das klingt jetzt total blöd, das war auch oft so ein Spiel für mich, weil ich war ja so jung und dann dachte ich mir, es kann ja nichts passieren, zieht man halt zusammen, zieht man wieder auseinander und irgendwie so. Aber
1: ja, das finde ich eigentlich von der Einstellung gut. Ich habe das aber auch mal, fällt mir jetzt gerade ein, ich habe mir auch in der, also in der festen Annahme, ich zieh's durch, habe ich mich mit der Frau, mit dem Mädchen getroffen und wollte so beim Spazierengehen sagen, dass ich nichts mehr für sie empfinde und hab es aber nicht auf die Reihe gekriegt. Und also fast genauso wie bei dir dann am Ende. Ja, so, ja.
0: Geh mal noch zu dir.
1: Ja. Ja.
0: Aber weißt du, das ist ja eigentlich auch was Gutes, weil nicht, weil man ein besonders böser Mensch ist, sondern wie jeder Mensch hat man ja auch totale Manschetten, jemandem weh zu tun und jemandem was zu sagen, von dem man sicher weiß, dass er es nicht hören will. Also das ist, finde ich, jetzt auch total menschlich, dass man sich davor
1: drückt. Ich wollte wirklich nie jemandem weh tun. Ich habe es aber geschafft.
0: Ja.
1: Und das tut mir leid, weil ich das nicht gut gemacht habe.
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2: Steven Gätchen ist Schwiegermutters Liebling, dachte ich, denkt ihr vielleicht auch. Aber gleich erzählt er uns mal, dass er auch Straftaten begangen hat. Und da würde die ein oder andere Schwiegermutter wirklich Reißaus nehmen.

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8: Ich bin Stefan Schütz. Es war ein großer Einschnitt bei der Bahn, der weiter für Unmut sorgt. Seit Mitte 2025 können Familien nicht mehr für maximal 5 Mitglieder Plätze für gut 10 € reservieren. Es muss jeder Platz einzeln bezahlt werden. Verkehrsminister Bilger fordert die Rückkehr zum alten Angebot. Katrin Müller berichtet.
9: Gegen unpünktliche Züge hilft das zwar nicht, das wären aber immerhin mal gute Nachrichten für die leidgeprüften Fahrgäste. Neben Minister Bilger fordert auch der Verkehrsclub Deutschland eine Rückkehr zur Familienreservierung. Die Petition haben schon rund 130.000 Menschen unterschrieben.
8: Den aktuellen Zustand der Bahn bezeichnete Bilger als völlig unzureichend. Die Probleme sieht der CDU-Politiker auch als einen Faktor für die Unzufriedenheit der Bürger im Allgemeinen. Wir bleiben beim Thema. Es gibt ja Pläne, die Regionalverbindung zwischen Augsburg und München ab 2028 auszudünnen. Und das stößt auf immer mehr Widerstand. Mehr als 3.200 Menschen haben bisher eine Online-Petition gegen die Pläne unterschrieben. Die Bahn sagt, die Strecke sei überlastet und sie setzt mehr auf ICE-Züge. Pro Tag könnten 12 Verbindungen des Regionalverkehrs wegfallen. Gute Meldungen von Volkswagen gab es zuletzt nicht so häufig, aber jetzt. Bislang sind schon mehr als 30.000 Bestellungen für den neuen Vollelektrischen

0: japanischen Polo eingegangen. Das übertreffe die anfänglichen Erwartungen, teilte das Unternehmen mit. Die hohe Nachfrage führt auch dazu, dass die Lieferzeiten teilweise länger sind. Man arbeite daran, die Produktion schrittweise hochzufahren, heißt es. Immer weniger Menschen stellen in Deutschland einen Asylantrag. Der Anteil derer, die mit ihrem Antrag erfolgreich sind, ist unterdessen erneut gestiegen. Im ersten Halbjahr lag die Schutzquote, also die der erfolgreichen Anträge, laut Bundesamt für Migration und Flüchtlinge bei gut 47%, 10 Prozentpunkte höher als im vergangenen Jahr. Ein wichtiger Faktor war der Familienschutz, der soll dafür sorgen, Familien zusammenzuführen oder nicht zu trennen. In der zweiten Fußball-Bundesliga hat Hertha BSC wieder die Tabellenführung übernommen. Der Hauptstadtklub siegte auswärts in Osnabrück mit 3:1. Cottbus feiert ebenfalls 3 Punkte in der Ferne. In Karlsruhe hieß es am Ende 3:0. Und Absteiger Heidenheim gewann mit 1:0 gegen Kiel.
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2: Auf der A9 Berlin Richtung Nürnberg zwischen Lauf und Nürnberg-Fischbach fließt der Verkehr auf 7 Kilometern nur zäh. Es dauert etwa 10 Minuten länger. Auf der A93 Holledau Richtung Regensburg zwischen Regensburg-Süd und dem Kreuz Regensburg hat es einen Unfall gegeben. Hier bitte vorsichtig fahren, es sind Personen auf der Fahrbahn und auch Gegenstände liegen da. In der Gegenrichtung außerdem zwischen Regensburg-Nord und Regensburg-Süd fließt der Verkehr nur zäh. Es dauert etwa eine Viertelstunde länger. Allen unterwegs eine gute Fahrt.
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3: Es bleibt heute den Rest des Sonntags doch sehr herbstlich. So eine Übergangsjacke und auch der Regenschirm sind keine schlechte Idee. Immerhin können wir es uns dann zu Hause gemütlich machen. Der Wettertrend auch in der Nacht zum Montag bleibt bewölkt und nass und recht frisch. Am Montag selber ist es dann aber doch wieder schöner. Die Sonne bringt uns einige klare und wärmere Abschnitte. Und wirklich schön wird es dann auf jeden Fall am Dienstag.
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3: Hallöchen, ich wünsche euch ein schönes Wochenende. Ich glaube ja, das, was hier heute bei mir im Studio passiert, davon träumen viele. Ich bin alleine mit Steven Gätjen. Ja. Ein extrem gut aussehender und sehr, sehr netter Kollege. Er wirkt ein bisschen wie Schwiegermutters Liebling, aber ich kann euch sagen, ist er überhaupt nicht. Der hat auch ganz viel schlimme Sachen in seinem Leben gemacht. Soll er uns gleich mal selber erzählen, welche Straftaten er schon begangen hat. Davor hören wir noch ein bisschen Musik und dann reden wir hier ganz offen.
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2: So, wir sind zurück. Mein heutiger Gast steht seit exakt 30 Jahren als Moderator vor der Kamera. Und jetzt hören wir weiter rein in unser Gespräch. Und da spielen wir ein Spiel. Die Redaktion hat sich etwas einfallen lassen. Und das Ganze heißt Reiner Tisch.
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2: Ja. Hast du schon mal eine Straftat begangen?
3: Ja, habe ich, aber jetzt keine dramatische. Ich weiß noch, jetzt kein so ein Bagatell denkst, ich weiß noch, dass wir früher ganz viele Straßenschilder geklaut haben.
2: Ach ja, stimmt.
3: Die haben wir immer nachts abgeschraubt und ich weiß, dann gab es in Hamburg gab's so einen Wanderweg, da hatten sie immer so ein großes Schild mit einer Kröte drauf, weil die Kröten immer über die Straße gewandert sind. Und da bin ich mit meinem Freund Hannes nachts hingefahren und wir wollten das abschrauben, weil wir das sozusagen in unserer Sammlung gefehlt hat. Aber das ging nicht abzuschrauben und dann haben wir den Zementflock mit dem Schild ausgebuddelt und das Schild in meinen alten Golf 2 geladen, also wo du den Kofferraum nicht zumachen konntest, das heißt, das Schild hat hinten rausgestanden und damit sind wir nachts nach Hause gefahren. Wie hättest du das jemandem erklären sollen? Aber ich weiß noch, dass der Kumpel hat bei mir übernachtet und wir haben das Schild in den Garten gelegt zu den anderen Schildern und mein Vater am nächsten Morgen beim Frühstück kam rein und meinte so, ey, sag mal, Steven, was ist das denn? Wieso? Was denn? Ja, das Schild, was wollt ihr mit diesen Schildern machen? Warum habt ihr ein Schild ausgegraben? Bringt das bitte wieder zurück und packt das dahin, wo es ist.
2: Ja.
3: Das haben wir aber nicht gemacht. Nee. Ich habe leider keine.
2: Aber weißt du, wo die heute sind, die Schilder? Sind die dann irgendwann wahrscheinlich noch bei deinen Eltern im Garten?
3: Ja, genau, so, ich muss die mal fragen, ob die noch haben, ob die daraus was gemacht haben. Nee, aber ich habe keine. Hast du mal eine Straftat begangen, eine schlimme?
2: Ich habe mal geklaut als Kind, weiß ich noch, weil ich war in den Nachbarsjungen verliebt. Der stand so toll in seiner Hose. Ich war immer sehr ansprechbar dafür, wenn
3: der stand
2: Jungs,
3: toll in seiner Hose.
2: Der, wenn Jungs mit so einer gewissen Art von O-Bein in der Jeans so standen und das sah so sportlich aus. Ja, weil ich bin ansprechbar für so eine bestimmte Art von sportlichem Bein.
3: Apropos knackige Jeans.

0: Ich war mal in Texas mit meinem Bruder und einem Kumpel und da gibt es ja, da sind wir auf so eine Geheimparty gegangen und haben da derbe gefeiert und dann kam die Polizei. Und das ist ja so eine Polizei-Raid. Und dann sind wir weggelaufen, dann bin ich, nee, egal. Möchte ich nicht weiter erzählen.
1: Also zum Thema, was du Illegales gemacht hast.
0: Ja.
1: Also ich habe damals, weil der Typ in der Hose so cool aussah, der hat gesagt, klau jetzt ein Kaugummi. Dann habe ich ein Kaugummi geklaut. Ich habe auch schon mal Nagellack geklaut.
0: Du hast bestimmt das Kaugummi geklaut und bist rot geworden, während du es geklaut hast, weil es dir peinlich war?
1: Ja, ich glaube, da war ich noch zu jung zum rot werden irgendwie.
0: Okay.
1: Hast du schon mal hinter den Kulissen was mitbekommen, was nicht für deine Ohren bestimmt war?
0: Oh ja, oh, aber ganz viel.
1: Wirklich?
0: Ja, ganz viel. Und ah ja, da ist unser Business natürlich auch prädestiniert für vorne rum nett und hinten rum richtig scheiße. Aber also da kann ich nur zwei Beispiele nennen. Nee, ein Beispiel nenne ich mal. Und zwar habe ich es nicht mitbekommen, sondern meine Managerin, ne? Was ganz spannend ist. Auf jeden Fall habe ich eine Show moderiert und da war eine Dame zu Gast. Und ich habe Hallo gesagt und sie meinte so, ey, das ist so toll und ich bin so ein Fan und das machst du so großartig und super, dass ich hier zu Gast sein darf und sensationell, bla. Und dann habe ich die Show moderiert und sie saß Backstage und hat also in einem über mich hergezogen, das ist nicht mehr feierlich gewesen, ne? Also wirklich böse. Und meine Managerin saß direkt dahinter und meinte dann irgendwann so, du weißt schon, dass ich zu Steven gehöre. Und sie so, ja, und hat sich dann versucht rauszureden. Dann hat sie mir das erzählt. Und dann war die danach auf diesem Get-Together.
1: Mhm.
0: Und dann habe ich zu meiner Managerin gesagt, ich gehe da jetzt hin.
1: Oh Gott.
0: Und sie so, nein, mach das nicht. Und dann bin ich hingegangen und habe gesagt, hör zu, mir ist das völlig egal am Ende, ne? Aber sei nicht freundlich zu mir und dann zieh so über mich her. Und dann hat sie versucht, das irgendwie so ein bisschen zu negieren. Und dann hat sie getan, nee, das habe ich nicht. Und dann habe ich gesagt, ey, ganz im Ernst, also wem glaubst du, glaube ich, dir oder meiner Managerin, mit der ich echt durch dick und dünn gehe seit 20 Jahren? Und dann ist sie auch gegangen.
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2: Steven Gätchen erzählt uns gleich von seinen Freunden, die er ja seit teilweise über 50 Jahren kennt. Das muss man sich mal vorstellen. Und da denkt man natürlich an Champagner und nackte Frauen und Partys. Aber er erzählt

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3: Auf der A9 Berlin Richtung Nürnberg. Zwischen Lauf und Nürnberg-Fischbach fließt der Verkehr auf 7 Kilometern nur zäh. Es dauert etwa 10 Minuten länger. Auf der A93 Holledau Richtung Regensburg. Zwischen Regensburg Süd und dem Kreuz Regensburg hat es einen Unfall gegeben. Hier bitte vorsichtig fahren, es sind Personen auf der Fahrbahn und auch Gegenstände liegen da. In der Gegenrichtung außerdem zwischen Regensburg Nord und Regensburg Süd fließt der Verkehr nur zäh. Es dauert etwa eine Viertelstunde länger. Allen unterwegs eine gute Fahrt.
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2: Es bleibt heute den Rest des Sonntags doch sehr herbstlich. So eine Übergangsjacke und auch der Regenschirm sind keine schlechte Idee. Immerhin können wir es uns dann zu Hause gemütlich machen. Der Wettertrend auch in der Nacht zum Montag bleibt es bewölkt und nass und recht frisch. Am Montag selber ist es dann aber doch wieder schöner. Die Sonne bringt uns einige klare und wärmere Abschnitte und wirklich schön wird es dann auf jeden Fall am Dienstag.
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2: Schönes Waffelende wünsche ich euch. Herzlich willkommen. Schön, dass ihr eingeschaltet habt. Ich bilde mir natürlich nicht ein, dass ihr wegen mir einschaltet, sondern ich weiß ja auch einzuschätzen, wie die Situation wirklich ist. Ihr schaltet ein wegen der tollen Gäste, die wir immer wieder hier im Studio haben. Und so ist es heute unser Freund Steven Gätjen. Ich habe Waffeln gebacken. Ich habe dem Steven ein paar lustige Fragen mitgebracht. Und jetzt erzählt er uns gleich mal von seinen Männerabenden. Er hat nämlich ganz viele Freunde noch aus seiner frühesten Jugend. Und die trifft er regelmäßig. Und was da los ist, das erzählt er uns gleich.
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2: Ich wünsche euch ein entspanntes Wochenende. Also, als wir 14 waren, ja, wenn wir jetzt mal zurückgehen, da ist man ja froh, dass man vor der Klasse ein Referat halten konnte. Mein heutiger Gast hat mit 14 Jahren schon Herbert Grönemeyer interviewt.
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3: Also kannst du das privat auch? Wenn dir jemand auf den Keks geht, sagst du das privat auch? Oder
2: nicht
3: sagst
2: so
3: du das
2: gut.
3: Nur beruflich?
2: Nee, nicht so
3: ich
2: gut.
3: Auch nicht.
2: Ich bin
3: Ach,
2: da nicht
3: komisch.
2: So gut drin. Weil ich bin ja ein sehr gesunder und sehr stabiler Mensch. Und ich kann mit nahezu allem umgehen. Also es gibt ganz wenig Sachen, wo ich sage, da habe ich ein Problem. Ich bin sehr Teflon beschichtet. Vieles perlt so ein bisschen an mir ab. Und dann denke ich mir immer, ich kann doch das irgendwie ganz gut wegarbeiten. So während ich weiß, dass viele meiner oder andere Leute, die mich umgeben oder meinen Freundinnen oder Familie oder so, die können nicht so gut mit Kritik umgehen. Und dann denke ich mir immer, dann lasse ich lieber ein bisschen ab und zu mal auf mir rumhacken und dann gebe ich es aber nicht so zurück oder so oder rede dann manchmal nicht so ehrlich mit denen, weil ich mir denke, die beschäftigt es dann total und ich kann es aber eigentlich total gut wegdrücken. So. Aber irgendwann kommt es dann schon mal zur Aussprache, aber ich versuche es eher zu
3: aber
2: vermeiden.
3: Aber ich finde das ganz spannend, weil du vorhin auch nach Selbstzweifeln gefragt hast, ne? Wenn man sich so anguckt, was man erreicht hat und sich dann fragt, wie habe ich das erreicht? Ich finde es manchmal echt schwer. Ich finde es manchmal wirklich schwer. Ich finde es im privaten Bereich auch manchmal kritisch, Dinge anzusprechen, so wie du das gerade gesagt hast. Ich finde, das Spannende ist, je älter ich werde, dass ich immer drauf gucke, welche Fehler habe ich noch charakterlich, ne? Also was passiert mir leider Gottes immer wieder. Aber dann merke ich, dass alle anderen ja sich auch gar nicht weiterentwickeln. Weißt du, was ich meine?
2: Ja, klar.
3: Also das

0: ganz viele von meinen Freunden, also ich nehme das immer persönlich und ziehe mir das dann immer an und denke immer so, ja, okay, da hast du absolut recht, ich muss da was machen. Aber die selber gar nicht reflektieren und sich mal angucken.
1: Ja, ja.
0: Und das finde ich manchmal echt, echt schwer. Und ich finde, dass diese Blase, in der wir ja auch beruflich sind, manchmal nicht hilfreich. Weil das knockt mich dann schon an der Seite ganz schön an. Mhm. Weil man will ja gemocht werden.
1: Du hast ja auch noch viele Freunde von früher, gell? Du bist einfach noch in deinem, wirklich in

0: es war einfach so großartig. Mhm. Es waren von Freitag bis Sonntag, es war einfach so toll. Ne? Es war von Gesprächen bis hin zu wir trinken was und machen Quatsch, bis hin zu wir sitzen zu sechs erwachsene Männer vorm Fernseher und gucken eine Serie.
1: Und dann ist auch ganz angenehm, auch wenn das natürlich früher toll war, dass man so unter Strom stand und jetzt nachher noch hin und komm, wir gehen noch aus und jetzt machen wir noch das und so. Ist auch ganz geil, wenn dann keiner mehr sozusagen so, wenn die Bluthunde so ein bisschen, sag ich mal, unterdrückt.
0: Die kommen aber immer wieder, so in Wellen.
1: Natürlich.
0: Ja, aber die Bluthunde, aber das Schöne ist, und ich glaube, das ist ja das, was Freundschaft ausmacht. Ich weiß, dass ich bei den Leuten, die mir wirklich wichtig sind, mich 100%ig darauf verlassen kann, dass wenn irgendwas ist, haben sie auch in der Vergangenheit schon bewiesen und ich hoffentlich denen gegenüber auch, dass ich mich total auf die verlassen kann. Ja, die würden alle stehen und liegen lassen. Das ist einfach das geilste Gefühl auf der Welt. Dafür bin ich so, so, so dankbar.
1: Ja, ich weiß. Ja, das ist wirklich toll.
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1: Wir kennen Steven Gätjen ja als Moderator und jetzt als Podcaster und seit neuestem als YouTuber. Jetzt möchte er als Model Fuß fassen. Ja.

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6: Ich bin Stefan Schütz. Die weiterhin niedrigen Pegelstände der großen Flüsse dürften teure Folgen haben. Die IHK-Arbeitsgemeinschaft Rheinland-Pfalz geht von Milliardenschäden aus und ruft nach dem Bund, der die Wasserstraßen ausbauen soll. Zoe Tassovali berichtet.
7: Schon 2018 hat das Niedrigwasser die Wirtschaft rund 2,4 Milliarden Euro gekostet. Seitdem haben die Unternehmen reagiert und setzen zum Beispiel Schiffe ein, die auch mit weniger Wasser klarkommen. Der IHK reicht das aber nicht. Und auch Autofahrer könnten die Folgen noch länger an der Zapfsäule merken, durch höhere Preise.
6: Die evangelische Kirche in Mitteldeutschland denkt darüber nach, ihr Kirchenasyl in andere Bundesländer zu verlagern. Grund ist die mögliche Regierungsübernahme der AfD in Sachsen-Anhalt. Landesbischof Kramer sagte dem Portal Focus Thüringen, schon bald könne die Polizei vor der Türe stehen und Betroffene abholen. Kirchenasyl sei nur ein informelles Übereinkommen. Das Verfahren zur Auslagerung laufe bereits. Es klingt wie düstere Science-Fiction aus Terminator oder aus dem Film Die Matrix. Unkontrollierbare künstliche Intelligenz, die den Menschen als Feind oder Energielieferanten wahrnimmt. Nun warnen ausgerechnet die großen KI-Entwickler vor ihrer eigenen Geschwindigkeit. Anthropic-Chef Amodi sagte, bei derzeitigem Tempo könnte die Menschheit in einem halben Jahr die Kontrolle verlieren. Google und SpaceX-Chef Musk unterstützen den Vorschlag, die Entwicklung zu bremsen. Die Polizei in Hindelang im Allgäu hatte was zu lachen. Ein ängstlicher Wanderer hatte die Beamten angerufen, weil er dachte, ein Bär sei ihm auf den Fersen. Die geübten Ohren des telefonierenden Polizisten machten allerdings die Brunftrufe von Hirschen aus und konnte den Wanderer beruhigen. Er konnte seinen Ausflug fortsetzen, heißt es in einer Mitteilung. Erfolg für RB Leipzig am dritten Spieltag in der Fußball-Bundesliga. Die Sachsen setzten sich zu Hause gegen den Hamburger Sportverein mit 5:0 durch. Im Moment steht Leipzig auf Platz 4 der Tabelle. Und zur Formel 1, Mercedes-Pilot und WM-Führender Kimi Antonelli hat den großen Preis von Spanien gewonnen. Hinter ihm Max Verstappen im Red Bull und McLaren-Fahrer Lando Norris.
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8: Auf der A9 Berlin Richtung Nürnberg zwischen Lauf und Nürnberg-Fischbach fließt der Verkehr auf 7 Kilometern nur zäh. Es dauert etwa 10 Minuten länger. Auf der A93 heute

0: Da Richtung Regensburg. Zwischen Regensburg Süd und dem Kreuz Regensburg hat es einen Unfall gegeben. Hier bitte vorsichtig fahren, es sind Personen auf der Fahrbahn und auch Gegenstände liegen da. In der Gegenrichtung außerdem, zwischen Regensburg Nord und Regensburg Süd, fließt der Verkehr nur zäh. Es dauert etwa eine Viertelstunde länger. Allen unterwegs eine gute Fahrt.
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2: Es bleibt heute den Rest des Sonntags doch sehr herbstlich. So eine Übergangsjacke und auch der Regenschirm sind keine schlechte Idee. Immerhin können wir es uns dann zu Hause gemütlich machen. Der Wettertrend, auch in der Nacht zum Montag bleibt es bewölkt und nass und recht frisch. Am Montag selber ist es dann aber doch wieder schöner. Die Sonne bringt uns einige klare und wärmere Abschnitte. Und wirklich schön wird es dann auf jeden Fall am Dienstag.
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3: So, liebe Freunde, ich bin heute gut drauf. So viel kann ich euch schon mal verraten. Und ich weiß auch warum, weil ich habe Steven Gätchen hier im Studio und ich kenne eigentlich niemanden, der den nicht mag. Deswegen bin ich mir sicher, ihr werdet viel, viel Freude haben. Und jetzt planen wir auch noch seine Modelkarriere, weil Steven Gätchen kann sehr gut schwitzen. Und da ist natürlich die große Frage, wie können wir aus seinem Schweiß noch irgendwie ein bisschen Kapital schlagen? Wir planen, vorher gibt's Musik und dann geht's weiter mit Steven Gätchen.
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3: Wir melden uns zurück und mein heutiger Gast ist Filmfan, Filmexperte, Oscar-Moderator und Synchronsprecher.
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3: Jetzt hast du einen YouTube-Kanal eröffnet, fast genau zeitgleich zu meinem. Was lustig war, weil wir saßen letztens zusammen in der Maske und ich so, du jetzt auch YouTube, ja du auch, was machst du denn da? Ja, was machst du denn? Was machst du bei YouTube?
4: Eigentlich alles und nichts so richtig. Also ja, ich probiere mich da ein bisschen aus. Also ich habe jetzt so ein paar filmrelevante Themen bin ich angegangen. Ich mache aber auch Gespräche mit irgendjemandem. Ich muss einfach mal gucken. Ich finde, das Spannende an YouTube ist ja, dass das zum ersten Mal etwas ist, was nur ich sozusagen kontrolliere. Oh, ne?
3: Also, es ruft niemand an und sagt, hallo Steven, Pause.
4: Genau. Also wenn ich jetzt sage, ich lese die nächsten 3 Stunden die Wetterberichte der ganzen Welt vor, dann muss man mal gucken, ob das überhaupt jemand sehen will. Aber ich finde das mega und ich finde einfach, das ist toll, mal zu gucken, ob das funktioniert, ob die Leute da Lust drauf haben. Genauso wie du das gesagt hast, irgendwann werden wir erkennen müssen, dass uns keiner mehr sehen will und ertragen möchte. Und bis dahin probiere ich das einfach mal aus. Aber du machst ja auch alles, was
3: ja,
4: geht, ne?
3: Wer uns dann noch sehen will, der findet uns dann bei YouTube. Ja. Hast du dich reingearbeitet in das Thema? Weil das ist ja eine totale Wissenschaft. Weißt du, wann veröffentlicht man, um wie viel Uhr? Und so, hast du die ganze Systematik irgendwie verstanden?
4: Nein. Bin ich ganz ehrlich, du?
3: Nein. Natürlich nicht.
4: Siehst du,
3: ich sag immer, ist doch scheißegal, das Video ist fertig, lass uns raushauen. Ja, nein.
4: Ja, genau.
3: Donnerstag 17 Uhr. So.
4: Ja, genau. Und dann mit den Hashtags sehen. Und in der Caption muss das stehen. Ja. Und wir müssen so starten. Und dann sage ich, nee, aber warum starten wir nicht so? Nee, weil das funktioniert besser. Und meistens haben sie recht. Nee, ich arbeite mit einem Team zusammen, die da wirklich Experten sind, die es super können. Aber ich glaube, das ist ja auch wiederum spannend, dass mit der Fernseherfahrung, die du hast und ich habe, mit Leuten zusammenzukommen, die halt sagen, ja gut, wir können morgen drehen. Und nicht sagen, wie einige Fernsehsender und Produktionen zu finden. Nee, warte mal.
3: Ja.
4: Das Studio ist erst frei 2029. Lass uns nochmal gucken, ob wir das dann machen. Sondern die spontane und dann kennst du ja auch die Außendrehs von früher, ne? Wo dann irgendwie so eine Crew war mit 3 unterschiedlichen Kameras und Tausender. Und da kommt ein Typ mit einer Kamera.
3: Mit so einem Ding, was auf so einem Gimbal heißt es. Das bewegt sich so und da kann der irgendwie, da macht er die tollsten Bilder damit. Früher waren 3 Teams mit Kabel. Noch einer, der mit dieser Tontasche, da kriege ich ja schon immer zu viel, die Typen, die mit diesem Tongerät umhängend immer an den Knöpfchen drehen und haben immer gesagt, na, ich kriege gerade keinen Empfang, ich muss nochmal auf einen anderen Kanal schalten. So, das ist alles wirklich tatsächlich doch recht einfach geworden.
4: Und, was ich spannend finde, ich weiß nicht, wie das bei dir ist, dann schneiden sie die Videos und schicken sie es mir zurück und dann sage ich, fragen sie, und, wie findest du es? Und dann sage ich so, ja, das würde ich sowas so und so noch ändern. Und die sind völlig entspannt. Da ist dann nicht so, oh nee, aber ich habe mir das anders überlegt. So, okay, machen wir. Jetzt 2 Stunden später, neue Version. Ich so, okay, wie geil ist das bitte? Ja.

0: Also stimmt, ich finde, das ist eine schöne Tobe, Ausprobierwiese auch für mich.
1: Ja.
0: Und mal gucken, wohin das führt.
1: Machst du Fanbetreuung? Oder? Also bist du da näher dran am Fan als jetzt vielleicht bei Instagram oder beim Fernsehen?
0: Ja, also vor allen Dingen verlangen die das zum Glück. Ne? Mhm. Also das Feedback, was man da kriegt, ist ja schon sehr dezidiert und manchmal sehr im Detail. Und ich sage ja auch immer, schreibt doch mal rein, was ihr euch wünscht, was ich mal machen soll. Dann versuchst du es irgendwie umzusetzen. Aber ich bin da schon in der Interaktion. Ich mag das ja auch gerne, muss ich ja sagen. Und da bin ich auch nicht gefeit vor. Da gibt es natürlich auch richtig assige Kommentare. Ne? Und ich finde es immer großartig, da in dieses Kurs zu gehen und zu sagen, welches Video hast du denn jetzt gesehen? Bei mir hat jemand drunter geschrieben, ein End-50er in einer College-Jacke, der versucht nochmal jung zu sein. Wo ich dann auch sagte, ey, das letzte Mal, dass ich mal einen Pass geguckt habe, war ich noch Anfang 50, ich bin ja noch nicht Mitte 50, Anfang 50. Ja. Und ich kann auch von mir aus eine Tüte auf den Kopf tragen. Mein Klamottengeschmack bleibt meiner.
1: Ja.
0: Und da kam bisher aber noch nichts zurück. Also manchmal sind das ja nur so Schneegestöber.
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1: Steven Gätjen arbeitet hier bei uns und ihr seid mit dabei, gleich ein kleines Kindheitstrauma auf. Was es mit seinen Ohren zu tun hat, das erzählt er uns gleich im nächsten Teil unseres Interviews.

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3: Auf der A9 Berlin Richtung Nürnberg. Zwischen Lauf und Nürnberg-Fischbach fließt der Verkehr auf 7 Kilometern nur zäh. Es dauert etwa 10 Minuten länger. Auf der A93 Holledau Richtung Regensburg. Zwischen Regensburg Süd und dem Kreuz Regensburg hat es einen Unfall gegeben. Hier bitte vorsichtig fahren, es sind Personen auf der Fahrbahn und auch Gegenstände liegen da. In der Gegenrichtung außerdem zwischen Regensburg Nord und Regensburg Süd fließt der Verkehr nur zäh. Es dauert etwa eine Viertelstunde länger. Allen unterwegs eine gute Fahrt.
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4: Es bleibt heute den Rest des Sonntags doch sehr herbstlich. So eine Übergangsjacke, ja, und auch der Regenschirm sind keine schlechte Idee. Immerhin können wir es uns dann zu Hause gemütlich machen. Der Wettertrend, auch in der Nacht zum Montag bleibt es bewölkt und nass und recht frisch. Am Montag selber ist es dann aber doch wieder schöner. Die Sonne bringt uns einige klare und wärmere Abschnitte. Und wirklich schön wird es dann auf jeden Fall am Dienstag.
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4: Macht's euch gemütlich hier bei diesem schönen Wochenende. Schön, dass ihr da seid. Moderator Steven Gätjen ist heute hier bei mir im Gespräch. Der hat sich extra das ganze Wochenende freigehalten. Das ist doch irre. Und ja, in wenigen Minuten machen wir auch mit ihm hier ein bisschen Traumabewältigung. Er hat nämlich ein Trauma seit seiner Kindheit. Das trägt er mit sich rum und es hat mit seinen Ohren zu tun. Und darüber werden wir gleich in aller Ruhe sprechen. Es lohnt sich also dran zu bleiben.
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2: Willkommen zurück. Mein heutiger Gast, der hat schon so, so viel erlebt. Der hat alle großen Stars getroffen. Er war schon in Hollywood-Filmen zu sehen. Und jetzt ist natürlich die große Frage, was fehlt noch auf seiner Bucketlist? Richtig, mit der Frau Schöneberger Waffeln essen.
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2: Was würdest du sagen, ist neben all den anderen Sachen, die wir jetzt besprochen haben, deine größte Schwäche? Was glaubst du, ist deine größte Schwäche?
4: Genau das. Genau das.
2: Was kannst du gar nicht?
4: Ich kann nichts. Singen. Ich kann leider nicht singen. Ich würde so gerne singen können. Dann würde ich mit dir auf Tour gehen. Aber noch nicht mal dafür reicht es. Noch nicht mal als Background-Tänzer. Ich könnte vorne so Security machen.
2: Ja.
4: Bei deinen Fans.
2: Ja.
4: Wie aber dein Typ, den du damals hattest bei der
2: Girls Camp Sendung. Der noch mit ins Hotelzimmer gekommen ist und so. Der hat immer erstmal geguckt, ob einer hinterm Vorhang steht, weißt du? Dann habe ich mich unheimlich sicher gefühlt.
4: Ja, glaube ich auch. In so einem Motel One, Einzimmer, Hotelzimmer.
2: Wo die Vorhänge so klein sind, da könntest du gar niemanden
4: hinterstehen. Und durchsichtig. Durchsichtig.
2: Naja, gut. Ich habe da nicht so genau nachgefragt. Ich dachte mir, wenn das seine Arbeitsprinzipien sind und er hat seinen Job sehr ernst genommen, dann soll er, und dann war es ja auch okay, dass er dann über Nacht geblieben ist und so weiter. So, also jetzt sag, was kannst du gar nicht, was würdest du gerne können?
4: Ich würde gern singen können, das war kein Witz. Ich würde wirklich gern singen können. Ja, ich finde es total cool.
2: Aber was wäre denn dann anders?
4: Wenn ich singen könnte, dann könnte ich vielleicht die große Schlagernacht am Wörthersee.
2: Ja, ja. Verstehe natürlich. Ich verstehe die Anspielung. Weißt du, was ich toll finde? So Alicia Keys-mäßig am Klavier sitzen und sich selber mit Klavier begleiten, während man singt. Das finde ich auch toll.
4: Das finde ich auch gut. Also, aber ich kann, okay, dann muss ich noch ein zusätzliches Talent dazu kaufen. Ich kann auch kein Instrument spielen. Kannst du ein gut Instrument spielen?
2: Ich kann
4: spielen?
2: Klavier spielen, aber auch, ich würde mich nicht selber begleiten wollen. Ich glaube, da hätte ich auch viel Stress an dem Tag.
4: Ich habe noch ein Trauma aus der Grundschule, aus dem Musikunterricht. Da haben wir Blockflöte gespielt. Und dann hat mein Musiklehrer zu mir, sag mal, bist du taub? Und dann meinte ich, habe ich gesagt, wieso? Ja, du triffst ja gar keinen Ton, das geht dir überhaupt gar nicht. Ich meine, das musst du immer zu so einem kleinen Steven, bist du taub? Das war echt nicht nett.
2: Ja, aber weißt du, heute hast du allen bewiesen, dass das alles in Ordnung ist mit dir, mit deinen Ohren und mit deinen Augen und mit deinem Kopf, auch wenn viele jahrelang gedacht haben, das stimmt was nicht. Okay, mit deinem Körper, da gibt es noch Zweifel. Da gibt es noch ganz Zweifel, aber du bist ja noch jung. Ach, Steven, das war so schön, mit dir zu reden.
4: Danke für deine Zeit. Ja, ich gehe ins Gym jetzt.
2: Nein, wirklich?
4: Nein.
2: Bist du der Typ, der tagsüber in ein Fitnessstudio geht?
4: Ja. Nein, also das ist echt absurd. Ich stehe morgens ziemlich früh auf und mache Sport.
2: Ja, man muss es weghaben am Morgen, gell?
4: Ja.
2: Mache ich auch immer.
4: Ich bin morgens weg. Am Tag geht das nicht mehr. Nee. Schaffe ich nicht.
2: Nee, okay.
4: Habe ich zu viele Dinge zu tun wie Wasser.
2: Klar. Also, tschüss.
4: Tschüss.
2: Na dann entlassen wir mal den viel beschäftigten Steven Gätjen ins Wochenende. Ich muss sagen, jedes Mal, wenn ich

ich mit ihm unterhalte, werde ich zum Fangirl und ihr zu Hause mit Sicherheit auch. Es waren sehr, sehr schöne Stunden mit ihm und haben mir sehr viel Spaß gemacht. Und wir sind schon wieder verabredet am nächsten Wochenende, hoffe ich zumindest. Da kommt nämlich ein Mann zu mir, der ab und zu mal wieder für ordentlich Schlagzeilen gesorgt hat. Jetzt reden wir mit ihm über sein aktuelles Leben. Jimmy Blue Ochsenknecht schaut nämlich auf eine kleine Waffel vorbei. Und ihr seid hoffentlich

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7: Ich bin Stefan Schütz. Große US-Tech-Firmen denken erstmals darüber nach, die KI-Entwicklung bewusst zu bremsen. Anthropic-Chef Amodi schlägt vor, 1 bis 2 Jahre Zeit zu gewinnen. Unterstützung bekommt er unter anderem von OpenAI-Chef Altman und auch von Tech-Milliardär Musk. Tina Eck berichtet.
8: Bald schon könnte ein KI-Schwarm vielleicht das gesamte Internet übernehmen und riesige Schäden anrichten, warnt der Anthropic-Chef. Die Entwicklung der Turbo-KI-Modelle müsse branchenweit gebremst werden, ergänzt der Boss von OpenAI. Auch Ex-Präsident Obama warnt und will, dass die Demokraten KI-Strategien entwickeln und zur Priorität machen.
7: Wegen der hohen Spritpreise bietet sich für den ein oder anderen die Bahn als Alternative zum Auto an, aber die fährt oft deutlich verspätet. Für Verkehrsminister Bilger ist der Zustand des Konzerns mitverantwortlich für die teils schlechte Stimmung im Land. Das sagte er der Funke Mediengruppe. Als weiteren Grund nannte er lange Bauzeiten bei Verkehrsprojekten. Er verwies auf die derzeitige Modernisierung mit Milliarden aus einem Sondervermögen. In Indonesien werden nach einem Fährunglück auf hoher See noch mehr als 120 Menschen vermisst. Über 100 wurden von nahen Schiffen gerettet, mindestens 6 starben, heißt es von der zuständigen Behörde. Am frühen Morgen war die Funkverbindung auf dem Weg von Java nach Borneo abgerissen. Man geht davon aus, dass die Fähre bei schwerer See gesunken ist. Eine Hollywood-reife Verfolgungsfahrt haben sich in Passau ein 17-Jähriger und die Polizei geliefert. Der junge Mann sollte auf der A3 gestoppt werden, doch der fuhr in einem gestohlenen Wagen weiter, raste mit bis zu 170 Sachen in Richtung Passau, gab einen Schuss ab, baute einen Unfall. Es kam zur Festnahme. Der 17-Jährige wurde leicht verletzt. Inzwischen erging Haftbefehl, der Vorwurf versuchter Mord. Erfolg für RB Leipzig am 3. Spieltag in der Fußball-Bundesliga. Die Sachsen setzten sich zu Hause gegen den Hamburger Sportverein mit 5:0 durch. Im Moment steht Leipzig auf Platz 4 der Tabelle. Und zum Tennis. Deutschlands bester Spieler Alexander Zverev tritt im Finale der US Open gegen den US-Amerikaner Ben Shelton an. Los geht's um 20 Uhr unserer Zeit.
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7: Nürnberg Richtung München zwischen Langenbruck und Pfaffenhofen an der Ilm. 8 Kilometer zähfließender Verkehr. Es dauert ungefähr 10 Minuten länger. Gute Fahrt.
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10: Es bleibt heute den Rest des Sonntags doch sehr herbstlich. So eine Übergangsjacke, ja, und auch der Regenschirm sind keine schlechte Idee. Immerhin können wir es uns dann zu Hause gemütlich machen. Der Wettertrend auch in der Nacht zum Montag bleibt bewölkt und nass und recht frisch. Am Montag selber ist es dann aber doch wieder schöner. Die Sonne bringt uns einige klare und wärmere Abschnitte. Und wirklich schön wird es dann auf jeden Fall am Dienstag.
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7: Nürnberg Richtung München zwischen Langenbruck und Pfaffenhofen an der Ilm. 8 Kilometer zäh fließender Verkehr. Es dauert ungefähr 10 Minuten länger. Gute Fahrt.
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9: Es bleibt heute den Rest des Sonntags doch sehr herbstlich. So eine Übergangsjacke und auch der Regenschirm sind keine schlechte Idee. Immerhin können wir es uns dann zu Hause gemütlich machen. Der Wettertrend auch in der Nacht zum Montag bleibt es bewölkt und nass und recht frisch. Am Montag selber ist es dann aber doch wieder schöner. Die Sonne bringt uns einige klare und wärmere Abschnitte und wirklich schön wird es dann auf jeden Fall am Dienstag.

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3: Ich bin Stefan Schütz. Der Diesel knapp 2,40 Euro, der Liter E10 liegt preislich auch nur knapp darunter. Wer Sprit benötigt, muss dafür tief in die Tasche greifen. Deswegen werden in der SPD die Rufe nach einem Spritpreisdeckel lauter, Zoe Tasovali berichtet.
4: Pendler dürfen nicht unter den hohen Preisen leiden, während Mineralölkonzerne extra Profite machen. Das sagt Brandenburgs Ministerpräsident Woidke. Andere Nachbarländer hätten die Höchstpreise flexibel an den Markt angepasst. Die Wirtschaftsweise Schnitzer findet, dass staatliche Hilfen der falsche Weg sind. Deutschland sollte aus ihrer Sicht unabhängiger von Öl und anderen fossilen Brennstoffen werden.
3: Die evangelische Kirche in Mitteldeutschland denkt darüber nach, ihr Kirchenasyl in andere Bundesländer zu verlagern. Grund ist die mögliche Regierungsübernahme der AfD in Sachsen-Anhalt. Landesbischof Kramer sagte dem Portal Focus Thüringen, schon bald könne die Polizei vor der Türe stehen und Betroffene abholen. Kirchenasyl sei nur ein informelles Übereinkommen. Das Verfahren zur Auslagerung laufe bereits. Für Familien könnte es in Zukunft wieder etwas günstiger werden, im Fernverkehr mit der Bahn unterwegs zu sein. Bundesverkehrsminister Bilger drängt darauf, die Familienreservierung wieder einzuführen. Den Funke-Zeitungen sagte er, dass man dazu mit der Bahn im Gespräch sei. Im Juni letzten Jahres war sie abgeschafft worden. Bis dahin konnten Familien für gut 10 Euro bis zu 5 Sitzplätze gemeinsam reservieren. Seitdem muss für jeden Platz extra bezahlt werden. Immer weniger Menschen stellen in Deutschland einen Asylantrag. Der Anteil derer, die mit ihrem Antrag erfolgreich sind, ist unterdessen erneut gestiegen. Im ersten Halbjahr lag die Schutzquote, also die der erfolgreichen Anträge laut Bundesamt für Migration und Flüchtlinge, bei gut 47%, 10 Prozentpunkte höher als im vergangenen Jahr. Ein wichtiger Faktor war der Familienschutz, der soll dafür sorgen, Familien zusammenzuführen oder nicht zu trennen. In der Fußball-Bundesliga hat sich der FC Bayern in der Tabelle auf Platz 4 vorgespielt. Beim Aufsteiger Elversberg setzten sich die Münchner am dritten Spieltag mit 2:1 durch. RB Leipzig gewann 5:0 gegen den HSV.
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3: Nürnberg Richtung Berlin zwischen Kreuz Nürnberg und Lauf, Gefahr durch eine ungesicherte Unfallstelle. Gute Fahrt.
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6: Wenn ihr heute Nacht das Fenster auflassen wollt, Vorsicht, es könnte vielleicht reinregnen, denn die Regenwolken wollen noch eine Weile bei uns bleiben. Außerdem kühlt es runter auf 11 bis 13 Grad, der Wettertrend. Am Montag starten wir erstmal mit vereinzelten Nebelfeldern in den Tag. Später ist die Sonne dann aber wieder bei uns und bringt uns über 20 Grad. Und das ist nur das Aufwärmen für Dienstag. Pünktlich zum Schulstart wird es bei uns sonnig und trocken.
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1: Normalen Verkehr auf den Straßen in der Region hätten wir aktuell für euch. Egal wo es hingeht, gute Fahrt.
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3: Wenn ihr heute Nacht das Fenster auflassen wollt, Vorsicht, es könnte vielleicht reinregnen, denn die Regenwolken wollen noch eine Weile bei uns bleiben. Außerdem kühlt es runter auf 11 bis 13 Grad, der Wettertrend. Am Montag starten wir erstmal mit vereinzelten Nebelfeldern in den Tag. Später ist die Sonne dann aber wieder bei uns und bringt uns über 20 Grad. Und das ist nur das Aufwärmen für Dienstag. Pünktlich zum Schulstart wird es bei uns sonnig und trocken.

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4: Ich bin Stefan Schütz. Es klingt wie düstere Science-Fiction aus Terminator oder aus dem Film Die Matrix. Unkontrollierbare künstliche Intelligenz, die den Menschen als Feind oder Energielieferanten wahrnimmt. Nun warnen ausgerechnet die großen KI-Entwickler vor ihrer eigenen Geschwindigkeit. Anthropic-Chef Amodi sagte,

0: Bei derzeitigem Tempo könnte die Menschheit in einem halben Jahr die Kontrolle verlieren. Google und SpaceX-Chef Musk unterstützen den Vorschlag, die Entwicklung zu bremsen. Die weiterhin niedrigen Pegelstände der großen Flüsse dürften teure Folgen haben. Die IHK-Arbeitsgemeinschaft Rheinland-Pfalz geht von Milliardenschäden aus und ruft nach dem Bund, der die Wasserstraßen ausbauen soll. Zoe Tasovali berichtet.
1: Schon 2018 hat das Niedrigwasser die Wirtschaft rund 2,4 Milliarden Euro gekostet. Seitdem haben die Unternehmen reagiert und setzen zum Beispiel Schiffe ein, die auch mit weniger Wasser klarkommen. Der IHK reicht das aber nicht. Und auch Autofahrer könnten die Folgen noch länger an der Zapfsäule merken, durch höhere Preise.
0: Gute Meldungen von Volkswagen gab es zuletzt nicht so häufig, aber jetzt. Bislang sind schon mehr als 30.000 Bestellungen für den neuen vollelektrischen Polo eingegangen. Das übertreffe die anfänglichen Erwartungen, teilte das Unternehmen mit. Die hohe Nachfrage führt auch dazu, dass die Lieferzeiten teilweise länger sind. Man arbeite daran, die Produktion schrittweise hochzufahren, heißt es. Eine Hollywood-reife Verfolgungsfahrt haben sich in Passau ein 17-Jähriger und die Polizei geliefert. Der junge Mann sollte auf der A3 gestoppt werden, doch der fuhr in einem gestohlenen Wagen weiter, raste mit bis zu 170 Sachen in Richtung Passau, gab einen Schuss ab, baute einen Unfall. Es kam zur Festnahme. Der 17-Jährige wurde leicht verletzt. Inzwischen erging Haftbefehl, der Vorwurf versuchter Mord. In der Fußball-Bundesliga hatte der FC Bayern ein hartes Stück Arbeit heute. Beim Aufsteiger Elversberg setzten sich die Münchner am dritten Spieltag mit 2:1 durch und sind jetzt Tabellenvierter. RB Leipzig gewann 5:0 gegen den HSV.
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3: Freie Fahrt für euch aktuell. Wir wünschen guten und sicheren Verkehr.
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5: Wenn ihr heute Nacht das Fenster auflassen wollt, Vorsicht, es könnte vielleicht reinregnen, denn die Regenwolken wollen noch eine Weile bei uns bleiben. Außerdem kühlt es runter auf 11 bis 13 Grad, der Wettertrend. Am Montag starten wir erstmal mit vereinzelten Nebelfeldern in den Tag. Später ist die Sonne dann aber wieder bei uns und bringt uns über 20 Grad. Und das ist nur das Aufwärmen für Dienstag. Pünktlich zum Schulstart wird es bei uns sonnig und trocken.
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1: Und aktuell in der Region hätte man normalen Verkehr auf den Straßen, egal wo es hingeht. Wir wünschen gute Fahrt.
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3: Wenn ihr heute Nacht das Fenster auflassen wollt, Vorsicht, es könnte vielleicht reinregnen, denn die Regenwolken wollen noch eine Weile bei uns bleiben. Außerdem kühlt es runter auf 11 bis 13 Grad, der Wettertrend. Am Montag starten wir erstmal mit vereinzelten Nebelfeldern in den Tag. Später ist die Sonne dann aber wieder bei uns und bringt uns über 20 Grad. Und das ist nur das Aufwärmen für Dienstag. Pünktlich zum Schulstart wird es bei uns sonnig und trocken.

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1: Ich bin Dominik Schweiger. Große US-Tech-Firmen denken zum ersten Mal darüber nach, die KI-Entwicklung bewusst zu bremsen. Anthropic-Chef Amoday schlägt vor, 1 bis 2 Jahre Zeit zu gewinnen. Unterstützung bekommt er unter anderem von OpenAI-Chef Altman und Tech-Milliardär Musk. Tina Eck berichtet.
2: Bald schon könnte ein KI-Schwarm vielleicht das gesamte Internet übernehmen und riesige Schäden anrichten, warnt der Anthropic-Chef. Die Entwicklung der Turbo-KI-Modelle müsse branchenweit gebremst werden, ergänzt der Boss von OpenAI. Auch Ex-Präsident Obama warnt und will, dass die Demokraten KI-Strategien entwickeln und zur Priorität machen.
1: Das Niedrigwasser im Rhein könnte erhebliche volkswirtschaftliche Schäden verursachen. Davon geht die IHK-Arbeitsgemeinschaft Rheinland-Pfalz aus. Wie hoch die Summe am Ende tatsächlich ausfällt, ist noch unklar. Es werden wohl Milliarden sein. Seit der Dürre 2018 wurde nachgebessert. Zum Beispiel wurden Schiffe speziell für Niedrigwasser gebaut. Trotzdem könnten sich die Schäden, etwa beim Benzinpreis, auch längerfristig auswirken, so die IHK. Wegen der hohen Spritpreise bietet sich für den ein oder anderen die Bahn als Alternative zum Auto an, aber die fährt oft deutlich verspätet. Verkehrsminister Bilger ist der Zustand des Konzerns mitverantwortlich für die teils schlechte Stimmung im Land. Das sagte er der Funke Mediengruppe. Als weiteren Grund nannte er zu lange Bauzeiten bei Verkehrsprojekten. Er verwies auf die derzeitigen Modernisierungen mit Milliarden aus einem Sondervermögen. In Indonesien werden nach einem Fährunglück auf hoher See noch mehr als 120 Menschen vermisst. Über 100 wurden von nahen Schiffen gerettet, mindestens 6 starben, heißt es von der zuständigen Behörde. Am frühen Morgen war die Funkverbindung auf dem Weg von Java nach Borneo abgerissen. Man geht davon aus, dass die Fähre gesunken ist. In der Fußball-Bundesliga hat sich der FC Bayern beim Aufsteiger Elversberg schwer getan. Trotzdem setzen sich die Münchner am Ende mit 2:1 durch. Vorher gewann Leipzig gegen den Hamburger Sportverein mit 5:0. In der Tabelle stehen die Bayern nun auf Platz 4, davor Augsburg, Dortmund und Spitzenreiter Freiburg.
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3: Hier die wichtigsten Meldungen von den Straßen bei uns in der Region. Fahrt auf der A3 Passau in Richtung Nürnberg besonders vorsichtig. Zwischen Parsberg und Velburg kommt es zu Behinderungen durch Personen auf der Fahrbahn. Wechseln wir zur

0: A93 Weiden in Richtung Regensburg. Fahrt zwischen Schwandorf Mitte und Schwandorf Süd besonders vorsichtig. Hier kommt es zu Behinderungen aufgrund eines Unfalles auf der Fahrbahn.
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3: Wenn ihr heute Nacht das Fenster auflassen wollt, Vorsicht, es könnte vielleicht reinregnen, denn die Regenwolken wollen noch eine Weile bei uns bleiben. Außerdem kühlt es runter auf 11 bis 13 Grad, der Wettertrend. Am Montag starten wir erstmal mit vereinzelten Nebelfeldern in den Tag. Später ist die Sonne dann aber wieder bei uns und bringt uns über 20 Grad. Und das ist nur das Aufwärmen für Dienstag. Pünktlich zum Schulstart wird es bei uns sonnig und trocken.

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1: Hier die aktuellen Meldungen von den Straßen bei uns in der Region. Fahrt auf der A6 Pilsen in Richtung Nürnberg besonders vorsichtig. Zwischen Alfeld und Altdorf-Leinburg kommt es zu Verzögerungen durch eine ungesicherte Unfallstelle.
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3: Wenn ihr heute Nacht das Fenster auflassen wollt, Vorsicht, es könnte vielleicht reinregnen, denn die Regenwolken wollen noch eine Weile bei uns bleiben. Außerdem kühlt es runter auf 11 bis 13 Grad, der Wettertrend. Am Montag starten wir erstmal mit vereinzelten Nebelfeldern in den Tag. Später ist die Sonne dann aber wieder bei uns und bringt uns über 20 Grad. Und das ist nur das Aufwärmen für Dienstag. Pünktlich zum Schulstart wird es bei uns sonnig und trocken.

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1: Ich bin Dominik Schweiger. Tanken macht momentan mal wieder gar keinen Spaß. Teils 2,40 Euro hat der Liter Diesel am Wochenende gekostet. Der Liter Super E10 im Schnitt 2,27 Euro. Morgen soll es ein Treffen zwischen dem Iran und den Golfstaaten geben. Das Hauptthema der Konflikt um die Straße von Hormus. Tanja Wagner berichtet.
2: Fast ein halbes Jahr Krieg und eine schnelle Öffnung der Meerenge für die internationale Schifffahrt ist nicht in Sicht. Der Iran will zumindest Vorschläge für eine neue Vereinbarung vorlegen und auch Karten zu neuen Routen durch die Straße von Hormus. Ein Hoffnungsschimmer, denn schon seit Monaten schaffen es die Golfstaaten nur mit Mühe, ihr Öl an den Weltmarkt zu bringen.
1: Nach dem Wahldebakel der CDU in Sachsen-Anhalt wird die Kritik an Kanzler Merz schärfer. Auch beim Unionsnachwuchs lässt der Rückhalt für den Parteichef nach. Die Bundesschatzmeisterin der Jungen Union von Nathusius hält mit ihm keine Wahl mehr für gewinnbar. Merz solle deshalb nicht erneut als Kanzlerkandidat antreten. Die CDU habe ein massives Glaubwürdigkeitsproblem und müsse klarer sagen, wofür sie stehe, hieß es. Mehrere Millionen Menschen haben den Tag des offenen Denkmals besucht. Nach Angaben der Veranstalter konnten bundesweit mehr als 7000 historische Gebäude besichtigt werden, die sonst meist verschlossen bleiben. Die zentrale Eröffnung war in Bamberg. Dort wurde auch betont, dass der Erhalt alter Gebäude ressourcenschonend und damit zum Umweltschutz beiträgt. Mehrere große Tech-Unternehmen fordern ein langsameres Tempo bei der Entwicklung künstlicher Intelligenz. Nach Anthropic-Chef Amoday und OpenAI-Chef Altman unterstützt nun auch Tesla-Chef Elon Musk eine koordinierte Pause der Branche. OpenAI verschiebt außerdem wegen der Sicherheitsbedenken den Börsengang. US-Präsident Trump lehnt eine Drosselung der KI-Entwicklung dagegen ab. Zum Fußball. Der FC Bayern hat bei Bundesliga-Aufsteiger Elversberg mit 2:1 gewonnen. Leipzig hat den HSV deutlich mit 5:0 besiegt. In der zweiten Liga feierte Hertha BSC beim 3:1 in Osnabrück den 5. Sieg im 5. Spiel. Heidenheim schlug Kiel 1:0. Cottbus gewann in Karlsruhe 3:0.
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3: Hier die wichtigsten Meldungen von den Straßen bei uns in der Region. Fahrt auf der A6 Pilsen in Richtung Nürnberg besonders vorsichtig. Zwischen den Anschlussstellen Alfeld und Altdorf-Leinburg kommt es zu Behinderungen aufgrund eines Unfalles. Wir bleiben noch auf der A6 Nürnberg in Richtung Pilsen. Fahrt auch zwischen den Anschlussstellen Alfeld und Sulzbach-Rosenberg besonders vorsichtig. Hier kommt es zu Behinderungen wegen eines defekten Fahrzeugs. Wechseln wir zum Schluss noch zur A93 Weiden in Richtung Regensburg. Fahrt zwischen Nappburg und Schwarzenfeld besonders vorsichtig. Hier kommt es zu Behinderungen wegen eines defekten Fahrzeugs.
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5: Wenn ihr heute Nacht das Fenster auflassen wollt, Vorsicht, es könnte vielleicht reinregnen, denn die Regenwolken wollen noch eine Weile bei uns bleiben. Außerdem kühlt es runter auf

0: 11 bis 13 Grad, der Wettertrend. Am Montag starten wir erstmal mit vereinzelten Nebelfeldern in den Tag. Später ist die Sonne dann aber wieder bei uns und bringt uns über 20 Grad. Und das ist nur das Aufwärmen für Dienstag. Pünktlich zum Schulstart wird es bei uns sonnig und trocken.
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1: Hier die wichtigsten Meldungen von den Straßen bei uns in der Region. Fahrt auf der A6 Pilsen in Richtung Nürnberg besonders vorsichtig. Zwischen den Anschlussstellen Alfeld und Altdorf-Leinburg kommt es zu Verzögerungen aufgrund eines Unfalles.
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3: Wenn ihr heute Nacht das Fenster auflassen wollt, Vorsicht, es könnte vielleicht reinregnen, denn die Regenwolken wollen noch eine Weile bei uns bleiben. Außerdem kühlt es runter auf 11 bis 13 Grad, der Wettertrend. Am Montag starten wir erstmal mit vereinzelten Nebelfeldern in den Tag. Später ist die Sonne dann aber wieder bei uns und bringt uns über 20 Grad. Und das ist nur das Aufwärmen für Dienstag. Pünktlich zum Schulstart wird es bei uns sonnig und trocken.

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1: Ich bin Dominik Schweiger. Das Niedrigwasser im Rhein könnte erhebliche volkswirtschaftliche Schäden verursachen. Davon geht die IHK-Arbeitsgemeinschaft Rheinland-Pfalz aus. Wie hoch die Summe am Ende tatsächlich ausfällt, ist noch unklar. Es werden wohl Milliarden sein. Seit der Dürre 2018 wurde nachgebessert. Zum Beispiel wurden Schiffe speziell für Niedrigwasser gebaut. Trotzdem könnten sich die Schäden, etwa beim Benzinpreis, auch längerfristig auswirken, so die IHK. Große US-Tech-Firmen denken zum ersten Mal darüber nach, die KI-Entwicklung bewusst zu bremsen. Anthropic-Chef Amoday schlägt vor, 1 bis 2 Jahre Zeit zu gewinnen. Unterstützung bekommt er unter anderem von OpenAI-Chef Altman und Tech-Milliardär Musk. Tina Eck berichtet.
2: Bald schon könnte ein KI-Schwarm vielleicht das gesamte Internet übernehmen und riesige Schäden anrichten, warnt der Anthropic-Chef. Die Entwicklung der Turbo-KI-Modelle müsse branchenweit gebremst werden, ergänzt der Boss von OpenAI. Auch Ex-Präsident Obama warnt und will, dass die Demokraten KI-Strategien entwickeln und zur Priorität machen.
1: Wegen der hohen Spritpreise bietet sich für den ein oder anderen die Bahn als Alternative zum Auto an, aber die fährt oft deutlich verspätet. Verkehrsminister Bilger ist der Zustand des Konzerns mitverantwortlich für die teils schlechte Stimmung im Land. Das sagte er der Funke Mediengruppe. Als weiteren Grund nannte er zu lange Bauzeiten bei Verkehrsprojekten. Er verwies auf die derzeitigen Modernisierungen mit Milliarden aus einem Sondervermögen. Immer weniger Menschen stellen in Deutschland einen Asylantrag. Der Anteil derer, die mit einem Antrag erfolgreich sind, ist unterdessen erneut gestiegen. Im ersten Halbjahr lag die Schutzquote, also die der erfolgreichen Anträge laut Bundesamt für Migration und Flüchtlinge, bei gut 47%, 10 Prozentpunkte höher als letztes Jahr. Ein wichtiger Faktor war der Familienschutz. Der soll dafür sorgen, Familien zusammenzuführen oder nicht zu trennen. In der Fußball-Bundesliga hat sich der FC Bayern beim Aufsteiger Elversberg schwer getan. Trotzdem setzen sich die Münchner am Ende mit 2:1 durch. Vorher gewann Leipzig gegen den Hamburger Sportverein mit 5:0. In der Tabelle stehen die Bayern nun auf Platz 4, davor Augsburg, Dortmund und Spitzenreiter Freiburg.
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3: Für euch aktuell normaler Verkehr auf den Straßen in der Region. Gute Fahrt.
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4: Feucht ist es und das liegt nicht nur unbedingt an den Regenwolken, sondern auch an den Nebelfeldern, mit denen wir in die neue Woche starten. Die verziehen sich allerdings im Laufe der nächsten Zeit und machen durchaus heute noch Platz für die Sonne. Die beehrt uns nämlich, bringt uns bis zu 22 Grad und das ist dann zumindest mal die Aufwärmrunde. Der Wettertrend am Dienstag zum Schulstart in Bayern für ganz viele Erstklässler. Perfektes Fotowetter, denn da kommt die Sonne fleißig raus und es bleibt trocken.
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1: Normalen Verkehr auf den Straßen in der Region hätten wir aktuell für euch, egal wo es hingeht, gute Fahrt.

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1: Ich bin Dominik Schweiger. Tennisstar Alexander Zverev hat zum ersten Mal die US Open gewonnen und damit seinen zweiten Grand Slam-Titel geholt. Der 29-Jährige besiegte im Finale den Amerikaner Ben Shelton.

0: in 4 Sätzen. Zverev ist damit nach Boris Becker erst der zweite deutsche Sieger im Männereinzel von New York. Seinen ersten Grand-Slam-Titel hatte er im Juni bei den French Open gefeiert. Tanken macht momentan mal wieder gar keinen Spaß. Teils 2,40 Euro hat der Liter Diesel am Wochenende gekostet, der Liter Super E10 im Schnitt 2,27 Euro. Morgen soll es ein Treffen zwischen dem Iran und den Golfstaaten geben. Das Hauptthema: der Konflikt um die Straße von Hormus. Tanja Wagner berichtet.
1: Fast ein halbes Jahr Krieg und eine schnelle Öffnung der Meerenge für die internationale Schifffahrt ist nicht in Sicht. Der Iran will zumindest Vorschläge für eine neue Vereinbarung vorlegen und auch Karten zu neuen Routen durch die Straße von Hormuz. Ein Hoffnungsschimmer, denn schon seit Monaten schaffen es die Golfstaaten nur mit Mühe, ihr Öl an den Weltmarkt zu bringen.
0: Nach dem Wahldebakel der CDU in Sachsen-Anhalt wird die Kritik an Kanzler Merz schärfer. Auch beim Unionsnachwuchs lässt der Rückhalt für den Parteichef nach. Die Bundesschatzmeisterin der Jungen Union von Nathusius hält mit ihm keine Wahl mehr für gewinnbar. Merz solle deshalb nicht erneut als Kanzlerkandidat antreten. Die CDU habe ein massives Glaubwürdigkeitsproblem und müsse klarer sagen, wofür sie stehe, hieß es. Mehrere große Tech-Unternehmen fordern ein langsameres Tempo bei der Entwicklung künstlicher Intelligenz. Nach Anthropic-Chef Amoday und OpenAI-Chef Altman unterstützt nun auch Tesla-Chef Elon Musk eine koordinierte Pause der Branche. OpenAI verschiebt außerdem wegen der Sicherheitsbedenken den Börsengang. US-Präsident Trump lehnt eine Drosselung der KI-Entwicklung dagegen ab. Zum Fußball. Der FC Bayern hat bei Bundesliga-Aufsteiger Elversberg mit 2:1 gewonnen. Leipzig hat den HSV deutlich mit 5:0 besiegt. In der zweiten Liga feierte Hertha BSC beim 3:1 in Osnabrück den 5. Sieg im 5. Spiel. Heidenheim schlug Kiel 1:0. Cottbus gewann in Karlsruhe 3:0.
2: 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Aktuell hätten wir für euch keine Störungsmeldungen vorliegen. Egal wo es hingeht, gute Fahrt.
3: Feucht ist es und das liegt nicht nur unbedingt an den Regenwolken, sondern auch an den Nebelfeldern, mit denen wir in die neue Woche starten. Die verziehen sich allerdings im Laufe der nächsten Zeit und machen durchaus heute noch Platz für die Sonne. Die beehrt uns nämlich, bringt uns bis zu 22 Grad und das ist dann zumindest mal die Aufwärmrunde. Der Wettertrend am Dienstag zum Schulstart in Bayern für ganz viele Erstklässler. Perfektes Fotowetter, denn da kommt die Sonne fleißig raus und es bleibt trocken.

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1: Aktuell hätten wir für euch keine Störungsmeldungen vorliegen. Egal wo es hingeht, gute Fahrt.

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1: Ich bin Dominik Schweiger. Tennisprofi Alexander Zverev hat zum ersten Mal die US Open gewonnen. Der French Open-Sieger bezwang im Finale in New York den Amerikaner Ben Shelton in 4 Sätzen und holte sich seinen 2. Grand Slam-Titel. Tina Eck berichtet aus den USA.
2: Zverev brauchte einen Moment, um überhaupt zu realisieren, dass er gerade die US Open gewonnen hatte und damit in die Fußstapfen von Boris Becker tritt. Der 29-Jährige mit dem Pferdeschwanz ist der 2. Deutsche, der im Männereinzel triumphierte. 30 Jahre gab es keinen Grand Slam-Titel und jetzt gleich 2, freute sich der Hamburger in seiner Siegeransprache.
1: Ein geplantes Treffen zwischen dem Iran und den Golfstaaten zur Straße von Hormus ist kurzfristig abgesagt worden. Im Oman sollte offenbar eine Vereinbarung zur Lösung des festgefahrenen Konflikts vorgestellt werden. Einen Grund für die Verschiebung hat das omanische Außenministerium nicht genannt. Bahrain hat seine Teilnahme bereits zuvor abgesagt. Das Land wurde mit am heftigsten in der Region von iranischen Raketen getroffen. Bildungsministerin Prien sieht mangelndes Mitgefühl als einen Grund für das Stimmungstief von Kanzler Merz und CDU. Bei vielen Menschen sei der Eindruck entstanden, die Union nehme ihre Sorgen nicht ernst genug, so die CDU-Ministerin. Das müsse sich ändern. Einen Wechsel im Kanzleramt